0: Verwendung zu kontrollieren. Die Deutsche Bahn äußerte sich auf Nachfrage nicht dazu. David Riemer, Berlin.
1: Das Pentagon hat Vertreter der US-Rüstungsindustrie dazu aufgefordert, die Produktion und Lieferung von Waffen rasch zu steigern. Pentagon-Sprecher Parnell bestätigte der deutschen Presseagentur die Echtheit des Dokuments. Es fällt in eine Zeit, in der Experten und US-Medien zuletzt immer wieder auf schwindende Waffenreserven im US-Militär als Folge des Iran-Kriegs hingewiesen hatten. US-Präsident Trump wies das zurück. Der erste FC Nürnberg hat einen Traumstart in der zweiten Fußball-Bundesliga hingelegt. Die Franken gewannen 3:0 gegen Dynamo Dresden. Außerdem holte sich Energie Cottbus mit 3:1 einen Sieg gegen Hannover 96. Der FC St. Pauli und die Sportvereinigung Greuther Fürth trennten sich mit 1:1.

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1: Ich bin Tanja Wagner. Im Streit um die Abschaffung der Frührente nach 45 Beitragsjahren nähern sich Union und SPD an. Nach der SPD spricht sich nun auch Unionsfraktionschef Frei für eine Härtefallregelung aus. Es sei bei der Abschaffung der Rente mit 63 in jedem Fall angezeigt, sagte der CDU-Politiker der Funke Mediengruppe.
2: Der parlamentarische Geschäftsführer der SPD-Fraktion Dirk Wiese hatte Ausnahmen für Schwerarbeit nach österreichischem Vorbild vorgeschlagen. Da ist eine vorzeitige Rente für Menschen möglich, die unter schwerer körperlicher oder psychischer Belastung gearbeitet haben. Auch Unionsfraktionschef Thorsten Frei spricht nun von Übergangslösungen. Noch ist nichts entschieden. Die Koalition plant, die Rentenreform nach der Sommerpause in den Bundestag einzubringen. Tine Klimach, Berlin.
1: Eine Studie des Londoner International Institutes for Strategic Studies stellt Europa kein gutes Zeugnis bei der Bekämpfung russischer Drohnenangriffe aus. Die europäischen Staaten seien derzeit nicht einmal in der Lage, die Angriffe durch Drohnen eindeutig Russland zuzuordnen, heißt es in dem Papier der Londoner Denkfabrik.
3: Laut Studie sei es sehr wahrscheinlich, dass Russland eine Kampagne gegen Europa gestartet habe. Die Experten kritisieren Europa.

0: Europas Anti-Drohnen-Architektur sei noch nicht auf der Höhe der Bedrohung. In den Ländern werde zu stark national gedacht, statt die Information europaweit zusammenzuführen. Untersucht wurden insgesamt fast 150 Fälle zwischen August 2024 und Anfang dieses Jahres in 12 NATO-Staaten sowie in Irland. David Riemer, Berlin.
1: Der neue Bundesverkehrsminister Bilger erhöht den Druck auf die Führungsebene der Deutschen Bahn. Der CDU-Politiker kündigte in der Bild am Sonntag Konsequenzen bei Vorstandsgehältern an. Es wird sich konkret auf die Bonuszahlung von Bahnmanagern auswirken, wenn die Ziele, die der Bund vorgibt, nicht eingehalten werden, sagte Bilger. Ich finde, da haben die Bahnkunden und Steuerzahler einen Anspruch darauf, dass wirklich der Erfolg gemessen wird. In der zweiten Fußball-Bundesliga feierte Energie Cottbus mit 3:1 gegen Hannover eine erfolgreiche Zweitliga-Rückkehr. Der FC Nürnberg gewann ebenfalls gegen Dresden mit 3:0. Greuther Fürth spielte unentschieden auswärts gegen St. Pauli. Beide Mannschaften trennten sich 1:1.

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1: Ich bin Tanja Wagner. Im Koalitionsstreit um die Abschaffung der Rente mit 63 nähern sich Union und SPD an. Nach den Sozialdemokraten plädiert nun auch Unionsfraktionschef Frei für eine soziale Abfederung. Eine Härtefallregelung bei der Abschaffung der Rente mit 63 ist in jedem Fall angezeigt, sagte er der Funke Mediengruppe. Die Abschaffung der Frührente ohne Abschläge nach 45 Beitragsjahren ist einer der Kernpunkte der geplanten Rentenreform. Es gibt aber im Bundestag und auch bei den Sozialverbänden erhebliche Widerstände. Bundesverkehrsminister Bilger erhöht den Druck auf die Topmanager der Deutschen Bahn. Wegen der anhaltenden Pünktlichkeitsrisiken und Kritik an Millionenzahlungen kündigte er in der Bild am Sonntag Konsequenzen bei den Vorstandsgehältern an. Unterstützung bekommt Bilger vom Fahrgastverband Pro Bahn.
2: Bonuszahlungen sollen künftig davon abhängen, ob die vom Bund vorgegebenen Ziele erreicht werden. Auch innerhalb der schwarz-roten Koalition und in den Ländern stößt der Vorstoß auf Zustimmung. Der Ehrenvorsitzende des Fahrgastverbands Proban Naumann begrüßt zwar die Pläne, erfordert aber auch den Bund auf, der Bahn ausreichend Finanzmittel zur Verfügung zu stellen und deren Verwendung zu kontrollieren. Die Deutsche Bahn äußerte sich auf Nachfrage nicht dazu. David Riemer, Berlin.
1: Im brasilianischen Amazonasgebiet wird so wenig Regenwald abgeholzt wie seit einem Jahrzehnt nicht mehr. Zwischen August und Juli dieses Jahres verschwanden rund 2.900 Quadratkilometer Wald, 36% weniger als im Jahr davor.
3: Brasiliens Präsident Lula hatte bei seinem Amtsantritt Anfang 2023 angekündigt, den Umwelt- und Klimaschutz stärken zu wollen. Bis 2030 soll die Abholzung auf Null sinken. Experten hatten zuletzt auch einen Rückgang der Waldbrände im Amazonasgebiet gemeldet. Rund 3,1 Millionen Hektar waren demnach im vergangenen Jahr von Bränden betroffen. Rund 80% weniger als im Vorjahr. Tine Klimach, Nachrichtenredaktion.
1: In der zweiten

Fußball-Bundesliga feierte Energie Cottbus mit 3:1 gegen Hannover eine erfolgreiche Zweitligarückkehr. Der FC Nürnberg gewann ebenfalls gegen Dresden mit 3:0. Greuther Fürth spielte unentschieden auswärts gegen St. Pauli. Beide Mannschaften trennten sich 1:1.

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1: Ich bin Tanja Wagner. Im Streit um die Abschaffung der Frührente nach 45 Beitragsjahren nähern sich Union und SPD an. Nach der SPD spricht sich nun auch Unionsfraktionschef Frei für eine Härtefallregelung aus. Es sei bei der Abschaffung der Rente mit 63 in jedem Fall angezeigt, sagte der CDU-Politiker der Funke Mediengruppe.
2: Die Abschaffung der Frührente ist einer der Kernpunkte der geplanten Rentenreform. Der parlamentarische Geschäftsführer der SPD-Fraktion, Dirk Wiese, hatte Ausnahmen für Schwerarbeit nach österreichischem Vorbild vorgeschlagen. Da ist eine vorzeitige Rente für Menschen möglich, die unter schwerer körperlicher oder psychischer Belastung gearbeitet haben. Auch Unionsfraktionschef Thorsten Frei spricht nun von Übergangslösungen. Tine Klimach, Berlin.
1: Bundesverkehrsminister Bilger erhöht den Druck auf die Topmanager der Deutschen Bahn. Wegen der anhaltenden Pünktlichkeitskrise und der Kritik an Millionenzahlungen kündigte er in der Bild am Sonntag Konsequenzen bei den Vorstandsgehältern an. Unterstützung bekommt Bilger vom Fahrgastverband Pro Bahn.
3: Bonuszahlungen sollen künftig davon abhängen, ob die vom Bund vorgegebenen Ziele erreicht werden. Auch innerhalb der schwarz-roten Koalition und in den Ländern stößt der Vorstoß auf Zustimmung. Der Ehrenvorsitzende des Fahrgastverbands Pro Bahn Naumann begrüßt zwar die Pläne, erfordert aber auch den Bund auf, der Bahn ausreichend Finanzmittel zur Verfügung zu stellen und deren Verwendung zu kontrollieren. Die Deutsche Bahn äußerte sich auf Nachfrage nicht dazu. David Riemer, Berlin.
1: Das Pentagon hat Vertreter der US-Rüstungsindustrie dazu aufgefordert, die Produktion und Lieferung von Waffen rasch zu steigern. Pentagon-Sprecher Parnell bestätigte der deutschen Presseagentur die Echtheit des Dokuments. Es fällt in eine Zeit, in der Experten und US-Medien zuletzt immer wieder auf schwindende Waffenreserven im US-Militär als Folge des Iran-Kriegs hingewiesen hatten. US-Präsident Trump wies das zurück. Der erste FC Nürnberg hat einen Traumstart in der zweiten Fußball-Bundesliga hingelegt. Die Franken gewannen 3:0 gegen Dynamo Dresden. Außerdem holte sich Energie Cottbus mit 3:1 einen Sieg gegen Hannover 96. Der FC St. Pauli und die Sportvereinigung Greuther Fürth trennten sich mit 1:1.

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0: Großartig, dass Sie schon wach sind. Schönen guten Morgen. Hier sind die Radio Potsdam Wachermacher. Ja, wir hoffen, Sie hatten ein ganz, ganz tolles Wochenende und wir bringen Sie jetzt sehr, sehr gerne rein in die neue Woche. Und zwar haben wir in der nächsten halben Stunde zum Beispiel aktuelle Musik dabei von den Elevator Boys. Das war ein Hit, oder? Zum Wachwerden. Auf jeden Fall. Love Me Better und dann mehr Kult geht kaum. Aus den frühen 80ern. Depeche Mode, just can't get enough. Das alles gleich bei uns, jetzt ist es 6 Uhr. Schönen guten Morgen.
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2: Ich bin Amelie Totzke und das ist das Top-Thema der Stunde. Beim Potsdamer Verkehrsbetrieb WIP platzt der Deal über 23 neue Elektrobusse. Grund sind massive Lieferschwierigkeiten des niederländischen Herstellers Ebusco. 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
3: Ich bin Diana Kramer. In den vergangenen beiden Monaten war es in Westeuropa so warm wie noch nie im Juni und Juli. Das teilte der Klimawandeldienst des EU-Programms Copernicus mit. Die Durchschnittstemperatur betrug 21,6 Grad Celsius. Das sind rund 2,8 Grad über dem bisherigen Rekord von vor 4 Jahren.
4: Seit Mai hat es schon 4 Hitzewellen gegeben. Das sei für Westeuropa außergewöhnlich viel, sagen die Experten. Und auch die extreme Trockenheit dauert schon seit Monaten an. Im Juli war es vor allem in Spanien, Frankreich, Deutschland, Österreich und Ungarn extrem trocken. Und ausgetrocknete Böden verstärken die Hitze nochmal. Der Wasserstand von Seine, Rhein und Donau war außergewöhnlich niedrig und auch die Meere haben sich so stark aufgehitzt wie noch nie in einem Juli. Thomas Bremser, Redaktion.
3: Im Koalitionsstreit über die Abschaffung der abschlagsfreien Frührente nach 45 Beitragsjahren nähern sich Union und SPD offenbar an. Nach den Sozialdemokraten plädiert nun auch Unionsfraktionschef Thorsten Frey für eine soziale Abfederung. Man werde über eine Härtefall- und eine Übergangsregelung reden, sagte Frey den Funke-Zeitungen. Die geplante Abschaffung der Frührente ohne Abschläge nach 45 Beitragsjahren sorgt im Bundestag und bei Sozialverbänden für erhebliche Widerstände. Illegale Tricks zur Umgehung des Mindestlohns haben Beschäftigte, Sozialkassen und den Fiskus innerhalb von 10 Jahren bis zu 64 Milliarden Euro gekostet. Das hat der Deutsche Gewerkschaftsbund ausgewertet. Die Hälfte davon ist entstanden, weil Arbeitnehmer nicht richtig bezahlt wurden.
5: Durchschnittlich haben etwa 2 Millionen Beschäftigte pro Jahr zu wenig Lohn erhalten. Im Schnitt fehlten bis zu 2,40 Euro pro Stunde. Die DGB-Experten errechneten die Ausfälle für Beschäftigte, Sozial- und Staatskassen pro Jahr. 22 Milliarden Euro Verluste entfielen auf die Sozialkassen, an die zu wenig Beiträge gezahlt wurden. Zudem hätten 7 Milliarden Euro an Einkommensteuer gefehlt. Tine Klimach, Berlin.
3: Zum Fußball. Der 1. FC Nürnberg ist mit einem Traumstart in die Saison der 2. Bundesliga gestartet. Die Franken unter Trainer Miroslav Klose gewannen 3:0 gegen Dynamo Dresden. Außerdem gewann Energie Cottbus 3:1 gegen Hannover 96. St. Pauli und Greuther Fürth trennten sich 1:1.
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0: Schauen wir auf die aktuellen Temperaturen in Potsdam und zwar direkt am Hauptbahnhof haben wir 19 Grad, in Werder-Havel sind es 19 und auch in Gelte 19 Grad. Das ist ein relativ freundlicher Start eigentlich in diese neue Woche. Da sind ein paar Wolken am Himmel, aber ansonsten ja, kommt nachher dann auch mal die Sonne raus. Allerdings, es zieht mal mehr, mal weniger zu und am Nachmittag dann von der Oberhavel und der Prignitz ziehen dichtere Wolken rein und die bringen dann auch teilweise am Nachmittag den einen oder anderen Schauer mit, aber trotzdem wird es heute nochmal hochsommerlich heiß mit bis zu 30 Grad. In den nächsten Tagen dann eigentlich ein freundlicher und meistens auch trockener Sonne-Wolken-Mix.

0: Es wird morgen ein bisschen kühler, 22 Grad, aber dann so ab der zweiten Wochenhälfte wird es dann wieder hochsommerlich heiß.
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0: Ja, Meldungen über Staus liegen uns keine vor, aber es gibt zwei Gefahrenmeldungen, und zwar von den Autobahnen. Da haben wir einmal die A10 südlicher Ring in Richtung Werder zwischen Glindow und dem Dreieck Werder sind Reifenteile auf der mittleren Spur. Und dann geht's auf die A10 westlicher Ring in Richtung Havelland zwischen Spandau und Brieselang ist ein Auto liegen geblieben. Blitzer stehen heute Morgen auf der B2 zwischen Sedin und Belitz und auf der Landstraße zwischen Großbeuthen und Kleinbeuthen. Haben Sie mehr gesehen? Staus, Blitzer, Behinderung. Melden Sie das sehr, sehr gerne bei uns 0331 für Potsdam 581 692 und die 30. Danke und Ihnen eine gute Fahrt.
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0: Ganz genau 5 Minuten nach 6.
3: Guten Morgen.
0: Wochenende gut überstanden?
3: Na klar, schön war es mit den Temperaturen.
0: Ja, herrlich, oder?
3: Ja.
0: Wird ja heute auch nochmal munter heiß werden und dann ein bisschen wieder kühler, kriegen wir Abkühlung, so wie wir das doch, glaube ich, brauchen. Und wir haben heute das eine oder andere Wichtige, ne? Unter anderem Standesamt macht Ferien, kleine Sperrung und so weiter. Fassen wir alles gleich mal für Sie zusammen, aber jetzt geht's erstmal rein in die neue Woche mit Texas. I Don't Wanna Lover gibt's gleich nach den Elevator Boys und Love Me Better.
3: Moin Moin.
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0: 12:06.
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2: Heute ist Montag, der 10. August 2026 und wir schauen heute jetzt schon mal auf den Mittwoch. Denn da gibt es hier bei uns in der Region ein absolutes Spektakel.
3: Und zwar eine partielle Sonnenfinsternis.
2: Ein absolutes Highlight, aber das braucht so ein bisschen Vorbereitung, ne?
3: Ja, damit wir das alles genießen können, denn ungeschützt darf man ja bitte nicht in die Sonne schauen. Sprechen wir heute Morgen mit den Experten.
2: Und wir machen sie also richtig fit für Mittwoch und dann haben wir nämlich noch was für sie und zwar schenken wir ihnen ihre Schutzbrille, die sie brauchen, für die ganze Familie. Mehr dazu in einer Stunde, so gegen 7:10. Und dann, Amelie, können wir sagen, das Standesamt Michendorf macht heute ein bisschen Sommerpause, haben die sich ja auch verdient.
3: Total. Jetzt 3 Wochen lang und in dieser Zeit springt das Standesamt Beelitz in dringenden Fällen ein. Alle anderen Anliegen werden ab dem 31. August wieder in Michendorf bearbeitet. Fragen können während der Schließzeit per Mail geschickt werden und werden dann nach der Wiedereröffnung beantwortet.
2: Also ganz liebe Grüße nach Michendorf, schöne Sommerferien da auch im Standesamt. Und wer heute in Werder unterwegs ist, der braucht auch ein bisschen mehr Geduld.
3: Ja, die Eisenbahnstraße, die wird komplett erneuert und dafür gibt es abschnittsweise eine Vollsperrung. Los geht's heute zwischen der Chemnitzer Straße und unter den Linden und der Verkehr wird dann erstmal über die B1 und A10 umgeleitet.
2: So, jetzt wissen Sie alles Wichtige für diesen Montag.
3: Starten Sie gut rein.
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0: Sie spielt jetzt am Freitag in Wolfsburg in der Autostadt bei diesem riesen Sommerfestival. Natasha Bedingfield hier mit Pocket Full of Sunshine. 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Wir laden Sie gerne ein, schicken Sie uns eine WhatsApp an die 0331 für Potsdam 581-692 und die 30. So, 16 Minuten nach 6, schönen guten Morgen, sind die Radio Potsdam Wachermacher. Und ich glaube, das haben sich die Mädels von Turbine Potsdam dann doch anders vorgestellt. Eieiei, gestern deutliche Heimniederlage gegen Borussia Mönchengladbach. 1:4 hieß das am Ende. Das heißt also, Turbine, das Team von Trainer Steen Grafgart, steht jetzt ohne Punkte am Tabellenende. Deutlich besser lief es für die Jungs vom deutschen Footballmeister. Die Potsdam Royals haben einen Kantersieg eingefahren. In Düsseldorf gab es ein 49:0. Und also perfekter Einstand für den neuen Quarterback Bay Harvey. Und mehr Nachrichten aus Potsdam und der Region bei uns natürlich um 6:30. Schauen wir schnell noch auf Wetter und Verkehr kompakt. Wettertechnisch heute Sonne-Wolken-Mix ab dem Nachmittag. Von Norden her dichtere Wolken und die bringen auch mal den einen oder anderen Schauer mit. Aber es wird nochmal richtig heiß mit bis zu 30 Grad. Und dann haben Sie es gerade von uns gehört. In Werder ab heute wird die Eisenbahnstraße komplett neu saniert. Dementsprechend da natürlich Behinderungen. Starten Sie trotzdem gut mit uns in diesen Montag. Toll, dass Sie dabei sind.
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0: Es ist 6.21 Uhr. Schönen guten Morgen.
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2: Jetzt lass aber mal die Kirche im Dorf. Das sagen wir, wenn irgendjemand stark übertreibt. Aber warum sagen wir das so? Das möchte unsere Hörerin Martina aus Babelsberg wissen. Ja, Martina, dieser Spruch hat natürlich in gewisser Weise einen religiösen Hintergrund. Die Kirche, also das Gebäude, war traditionell Mittelpunkt eines jeden Dorfes. Und logischerweise ist das Gebäude fest verankert und kann nicht verrückt werden. Daher erscheint es uns eigentlich als logisch, dass eine starke Übertreibung bildlich das Gebäude an einen anderen Platz stellt. Da ist auch ein bisschen was dran, aber der Spruch "Lass doch die Kirche im Dorf" hat noch einen anderen Ansatz. Und zwar mit Kirche ist hier wohl eher die Gemeinde gemeint. Früher war es nämlich üblich, dass die ganze Gemeinde in Prozession durch das Dorf zog. Vorneweg ging der Priester und dahinter folgten dann alle Einwohnerinnen und Einwohner. Wenn das Dorf aber vom Platz her nicht groß genug war, dann zog diese Prozession auch gerne um das Dorf herum. Dies sahen aber die Nachbarn, das waren meist Landwirte, nicht ganz so gerne, weil ja außerhalb des Dorfes gleich die Weiden und die Felder lagen und alle Wege so verstopft waren. Ne? Und der Spruch "Lass die Kirche im Dorf" bedeutet ursprünglich eigentlich so viel wie "Macht doch bitte euren Umzug innerhalb des Dorfes und zertrampelt mir nicht meine Felder."
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0: Mit Raymond und Aeroplane geht's in diesem Montagmorgen. Hier sind die Radio Potsdam Wachermacher. Nächste halbe Stunde haben wir einen Klassiker für Sie am Start, der macht so richtig wach. Nämlich Dexit Midnight Runners und Come on Eileen. Und na klar, wir haben die Klassiker für Sie zum Start in die neue Woche, aber natürlich auch die neue Musik. Zum Beispiel Stefanie Heinzmann in der nächsten halben Stunde mit Gürt. Das also alles gleich bei uns. Jetzt ist es 6:30.
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0: Eieiei, Amelie, beim Potsdamer Verkehrsbetrieb WIP ist jetzt ein richtig großer Deal geplatzt, ne?
3: Ja, der Vertrag über die Lieferung von 23 neuen Elektrobussen wurde gekündigt. Grund sind massive Lieferschwierigkeiten des niederländischen Herstellers eBusco. Geliefert wurde bis jetzt kein einziger Bus. Eigentlich sollten die ersten Fahrzeuge schon im März letzten Jahres kommen. Zuletzt war Frühjahr 2027 im Gespräch. Jetzt hat der WIP den Vertrag gekündigt und will den Auftrag schnellstmöglich neu ausschreiben. Am Samstagmorgen ist es in Potsdam-Drewitz zu einem Feuerwehreinsatz gekommen. In einer Pension, die als Unterkunft für obdachlose Menschen genutzt wird, stand ein Zimmer in Flammen. 6 Bewohner konnten sich rechtzeitig ins Freie retten, verletzt wurde niemand. Die Brandursache und die Höhe des Schadens sind noch unklar, die Polizei ermittelt. Die Stadt Potsdam sucht 6 Partner für die nächsten Ideenbudgets. Bis zum 16. September können sich Vereine, Stadtteil- und Ortsbeiräte, lokale Netzwerke und andere gemeinwohlorientierte Einrichtungen bewerben. Insgesamt stellt die Landeshauptstadt für die nächsten 2 Jahre 120.000 Euro bereit, bis zu 20.000 Euro pro Partner. Die ausgewählten Partner sammeln später Ideen aus ihrem Stadt- oder Ortsteil, lassen über die Projekte abstimmen und setzen sie direkt um. Mehr Infos und die Bewerbungsunterlagen gibt's bei potsdam.de/ideen-budget.
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0: Das war eine warme Nacht und das merkt man auch an den morgendlichen Temperaturen. In Potsdam sind es 19 Grad und zwar hier direkt an der Brandenburger an unserem Studiofenster. In Beditz haben wir jetzt schon 20 Grad und in Wustermark sind es 19. Ja, das ist so ein Tag, der hat ganz viel mit dabei. Und zwar, wir starten mit dünnen Wolken rein. Und es gibt heute auch immer wieder Chance, die Sonne zu sehen. Und es wird übrigens auch wieder richtig heiß. Also 30 Grad sind die Höchsttemperaturen. Allerdings im Laufe des Nachmittages, da ziehen dann so von der Oberhavel und der Prignitz dichte Wolken rein. Und die haben dann noch ein bisschen Regen im Gepäck. Die Aussichten für die nächsten Tage, Sonne-Wolken-Mix eigentlich sehr, sehr freundlich und trocken. Und es wird ein Ticken kühler. Allerdings in der zweiten Wochenhälfte dann wieder richtig heiß.
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0: Ja, Meldungen über Staus liegen uns keine vor, aber für den Hinterkopf, ne, in Werder wird ab heute die Eisenbahnstraße komplett erneuert. Das heißt, da gibt es abschnittsweise Vollsperrungen, Umleitungen sind aber ausgeschildert. Und wir haben einige Blitzer heute Morgen schon, und zwar in Potsdam-Golmer Chaussee, dann Bornstedter Feld auf der Georg-Hermann-Allee. Es wird geblitzt auf der B2 zwischen Sedin und Belitz und auf der Landstraße zwischen Groß- und Kleinbeuthen. Haben Sie mehr gesehen? Staus, Blitzer, Behinderungen sehr, sehr gerne melden, und zwar an die 0331 für Potsdam 581692 und die 30. Danke und eine gute Fahrt.
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0: 6.33 Uhr, schönen Montag.
3: Morgen.
0: Ja, Freude und Frust, ne? Die können so nah beieinander liegen.
3: Ja, das hat uns ja jetzt das Sportwochenende gezeigt. Die Royals, die feierten den nächsten Sieg und Turbine musste eine Niederlage einstecken.
0: Und das fassen wir alles für Sie nochmal ausführlich zusammen. Machen wir gleich davor einen Wachmacher von Dexys Midnight Runners, großer Klassiker. Come on, Aline, und jetzt was zum Mitsingen. Christina Stürmer ist am Start mit Ich lebe.
3: Schönen Montag.
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0: Ja, das ist so ein bisschen wie so ein doppelter Espresso für die Ohren, ne? Klar, macht wach, soll ja auch so sein. Schönen guten Morgen mit dem großen Klassiker von Dexys Midnight Runners. Komm on, Aline, hier bei den Radio Potsdam Wachermachern. Es ist 20 vor 7 und jetzt schauen wir nochmal auf das Sportwochenende. Heieieiei, für Turbine Potsdam lief das gestern Nachmittag gegen Borussia Mönchengladbach aber alles andere als rund. 1:4 Niederlage zu Hause.
1: Ja, und nach einem frühen 0:2 Rückstand brachte Merle Kürstein Turbine kurz vor der Pause eigentlich wieder ran. Doch nach einem Seitenwechsel machten die Gladbacherinnen dann mit 2 weiteren Treffern alles klar. Ja, und damit wartet Turbine weiter auf die ersten Punkte der neuen Saison.
0: Das heißt, wir stehen da ganz unten in der Tabelle. Gut, aber jetzt hat der Trainer Sten Grafgard ja so ein bisschen Zeit, denn das nächste Ligaspiel erst in gut 2 Wochen, dann kommen die Mädels von Hertha BSC zu uns ins Kadi.
1: Übrigens, Kapitänin Merle Kürstein, die hat uns letzte Woche besucht und wir haben über die Ziele der neuen Saison gesprochen. Turbine on Air zum Nachhören auf unserer Homepage radio-potsdam.de.
0: Schauen wir kurz zu den Babelsberg 03 Jungs. Die haben an diesem Wochenende nicht gespielt. Die müssen aber morgen Abend dann in Magdeburg ran. Und am Freitag steht dann im Kadi aber schon das nächste Heimspiel an. Da geht es gegen die RSV Eintracht.
1: Und ein toller Einstand für den neuen Quarterback Hubei Harvey. Die Jungs vom deutschen Footballmeister Potsdam Royals, die haben den nächsten Kantersieg eingefahren. In Düsseldorf gab es gegen die Panther ein 49:0.
0: Donnerwetter. Glückwunsch dazu, ne? Und am Wochenende steht dann erstmal noch das nächste Auswärtsspiel in Braunschweig an. Und am 22. August kommen dann die Kiribatic Hurricanes in den Luftschiffhafen. Halten wir sie natürlich immer auf dem Laufenden. 6.41 Uhr. Sie genießen den ersten Kaffee des Tages mit Mando Diao. Jetzt hier bei den Radio Potsdam Wachermachern.
1: Morgen!

Es wurde in den letzten Tagen und Wochen unfassbar viel über die Abschaffung der Rente nach 45 Beitragsjahren diskutiert. Und jetzt rudert die Union so ein bisschen zurück. Mittlerweile zeigt sich also auch der neue Union-Fraktionschef Thorsten Frey dahingehend kompromissbereit, dass man zumindest über Härtefälle und Übergangslösungen nachdenken sollte. Das ist eins der Themen bei uns in den Nachrichten aus Deutschland und der Welt um 7. Und Sie wissen, morgens hier bei den Radio Potsdam Wachermachern ja immer alle 15 Minuten das Wichtigste, auch Wetter und Verkehr kompakt. Wettertechnisch starten wir sehr, sehr warm in die neue Woche. Temperaturen momentan so um die 19 Grad. Das wird auch heute wieder richtig heiß mit Höchstwerten um die 30 Grad Marke. Dazu Sonne-Wolken-Mix. Später ziehen dann aber mehr Wolken rein und die bringen auch den einen oder anderen Schauer mit sich in den nächsten Tagen. Freundlich und ein bisschen kühler. Und wettertechnisch haben wir und verkehrstechnisch haben wir eine Sache, und zwar A9. In Richtung Halle Leipzig. Aufpassen, bitteschön, zwischen Brück und Niemek. Hier ist ein Auto liegen geblieben. In diesem Sinne, starten Sie gut mit uns in die neue Woche. Es ist 6:45. Schönen guten Morgen.

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2: Und das sind die PNN-Schlagzeilen von heute. Unterkunft für Wohnungslose in Drewitz, wie es nach dem Brand weitergeht. Verkehrsbetrieb Potsdam. Beim Deutschlandticket steigen die Abonnentenzahlen. Für ein Verbot rechtsextremer Parteien. 300 Menschen demonstrieren auf dem Potsdamer Bassengplatz.

0: Musik von Stefanie Heinzmann. Gut, es ist 10 vor 7. Schönen guten Morgen.
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0: Ja, immer am Montagmorgen, ne? Da möchten wir mit Ihnen in die Woche starten und Ihnen einfach gleich einen Menschen hier aus Potsdam und der Region präsentieren, der sich wirklich ganz, ganz toll anderen gegenüber verhalten hat. Immer unser Held der Woche.
2: Ja, das kann ja ein Mensch sein, der vielleicht mit einer kleinen oder auch mit einer großen Geste jemanden ein Lächeln ins Gesicht gezaubert hat. Hören wir mal rein in unsere Nominierung von heute.
3: Hallo, liebes Team von Radio Potsdam, hier ist Johanna aus Potsdam und ich möchte gerne meine Freundin für den Held der Woche nominieren, nämlich mein Lieblingsoberteil ist vor den Ferien kaputt gegangen und als ich dann im Urlaub war, hat sie es mir aus dem Laden, wo sie war, wieder mitgebracht und mir geschenkt.
2: Na, also ich würde mal sagen, die Freundin, die hat die Sommerferien gerettet.
0: Ja, also da gehen doch alle Daumen nach oben. Liebe Freundin, unbekannterweise, Held der Woche. Hast du dir verdient auf jeden Fall. Und selbstverständlich, ne? Wenn Sie eine Person kennen, wo Sie sagen, oh, also das ist wirklich großartig, was da passiert ist, dann sagen Sie uns Bescheid, erzählen Sie uns die Geschichte, ne? Und mit ein bisschen Glück haben wir dann in der nächsten Woche Ihren Vorschlag als Held der Woche.
2: Schicken Sie gerne WhatsApp ins Studio an die 0331 581 692 und die 30.
0: Und jetzt haben wir 6.51 Uhr, 9 Minuten vor 7. Erstmal Kaffee aufsetzen, ne? Und wenn die Maschine blubbert und der Duft so ein bisschen in die Nase steigt, ja, dann ist doch schon wieder alles in Ordnung, auch wenn es noch früh am Tage ist. Ne? Und wir bringen sie sehr, sehr gerne rein. Britpop von Travis haben wir gleich nach Sophie B. Hawkins. Jetzt auf Radio Potsdam.
2: Moin.

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0: das haben wir alles gleich. Jetzt ist es kurz vor sieben. Schönen guten Morgen.
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2: Ich bin Amelie Totzke und das ist das Top-Thema der Stunde. In Potsdam gibt es in Zukunft eine neue Bürogemeinschaft. Kulturministerin Manja Schüle und Verkehrsminister Robert Krumbach teilen sich ab Freitag ein Wahlkreisbüro. 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Und jetzt mehr Nachrichten aus Deutschland und der Welt.
3: Ich bin Diana Kramer. Im Streit um die Abschaffung der Frührente nach 45 Beitragsjahren nähern sich Union und SPD an. Nach der SPD spricht sich nun auch Unionsfraktionschef Thorsten Frei für eine Härtefallregelung aus. Das sei bei der Abschaffung der sogenannten Rente mit 63 in jedem Fall angezeigt, sagte er der Funke Mediengruppe.
4: Die Abschaffung der Frührente ist einer der Kernpunkte der geplanten Rentenreform. Das scheint sich nun etwas aufzuweichen. Der parlamentarische Geschäftsführer der SPD-Fraktion Dirk Wiese hatte Ausnahmen für Schwerarbeit nach österreichischem Vorbild vorgeschlagen. Da ist eine vorzeitige Rente für Menschen möglich, die unter schwerer körperlicher oder psychischer Belastung gearbeitet haben. Auch Unionsfraktionschef Thorsten Frei spricht nun von Übergangslösungen. Noch ist nichts entschieden. Die Koalition plant, die Rentenreform nach der Sommerpause in den Bundestag einzubringen. Tine Klimach, Berlin.
3: Die vergangenen beiden Monate waren die heißesten jemals gemessenen Juni und Juli in Westeuropa. Die Temperatur lag im Schnitt bei 21,6 Grad Celsius, knapp 2,8 Grad über dem langjährigen Mittel von 1991 bis 2020, teilte der EU-Klimawandeldienst Copernicus mit. Dabei zeigt sich allerdings ein Temperaturgefälle von West- nach Osteuropa und Skandinavien, wo es wesentlich kühler war. Auch in Deutschland war es im Juni und Juli im Südwesten deutlich wärmer als im Norden. Eine Studie des Londoner Instituts für strategische Studien stellt Europa kein gutes Zeugnis bei der Bekämpfung russischer Drohnenangriffe aus. Die europäischen Staaten seien derzeit nicht einmal in der Lage, die Angriffe durch Drohnen eindeutig Russland zuzuordnen, heißt es.
5: Dabei geht es etwa um Angriffe auf Flughäfen oder sensible Militäreinrichtungen. Laut Studie sei es sehr wahrscheinlich, dass Russland eine Kampagne gegen Europa gestartet habe. Die Experten kritisieren, Europas Anti-Drohnen-Architektur sei noch nicht auf der Höhe der Bedrohung. In den Ländern werde zu stark national gedacht, statt die Information europaweit zusammenzuführen. David Riemer, Berlin.
3: Zum Fußball und den Ergebnissen der zweiten Bundesliga vom Sonntag. St. Pauli, Greuther Fürth 1:1, Nürnberg, Dresden 3:0 und Cottbus, Hannover 3:1.
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0: Es ist kurz nach sieben und wir haben die 20-Grad-Marke erreicht. Und zwar hier bei uns am Potsdam, am Basar-Platz. In Teltow sind es noch 19 Grad, genauso wie in Ludwigsfelde. Aber das wird auch heute wieder richtig heiß werden. 30 Grad, ja, da kommen wir auch heute ran. Dazu Sonne-Wolken-Mix. Klärchen kommt mal durch, dann zieht es wieder etwas dichter zu im Laufe des Nachmittages. Dann spätestens von der Oberhavel und der Prignitz her dichtere Wolken. Und die bringen dann auch teilweise ein bisschen Regen mit. Aussichten für die nächsten Tage, das bleibt dann bei einem sehr, sehr freundlichen, trockenen Sonne-Wolken-Mix und es wird ein bisschen kühler, morgen um 22 Grad zum Beispiel, aber dann in der zweiten Wochenhälfte, da zieht es wieder an und wird wieder richtig heiß.
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0: Meldungen über Staus aus dem Stadtverkehr Potsdam liegen uns keine vor, aber auf den Autobahnen, da ist doch das eine oder andere los. Da haben wir zum Beispiel die A2 Richtung Magdeburg zwischen Werder und Lenin, ist ein Auto liegen geblieben. Obacht geben, bitte schön. Dann aufpassen auch auf der A10 im südlichen Berliner Ring Richtung Spreeau zwischen Rangsdorf und dem Schönefelder Kreuz. Da sind Personen auf dem Standstreifen. Bitte hier natürlich auch dementsprechend vorsichtig fahren. Und dann haben wir Behinderungen. Es klemmt an der bekannten Baustelle auf dem westlichen Berliner Ring, und zwar Havelland Richtung Potsdam zwischen Großkreuz und Werder. Dann einige Blitzer heute Morgen schon, und zwar auf der Golmer Chaussee, dann haben wir einen Blitzer auf der Georg-Hermann-Allee und auch zum Beispiel in Ludwigsfelde auf der Gottlieb-Daimler-Straße. Weitere Blitzer stehen auf der B2 zwischen Sedin und Belitz und auf der Landstraße zwischen Groß- und Kleinbeuthen. Haben Sie noch mehr gesehen? Staus, Blitzer, Behinderungen? Sehr, sehr gerne an die 0331 581 692 und die 30. Schönen Dank und eine gute Fahrt.
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0: Ja, in diesem

0: Mittwoch, also sprich übermorgen, da wartet ein richtiges Highlight auf uns. Und zwar, es gibt bei uns zu sehen eine partielle Sonnenfinsternis. Allerdings, so einfach hochschauen ist nicht.
1: Nee, was wir bei diesem Himmelsspektakel so unbedingt beachten sollten, das verrät uns gleich eine Expertin. Und dann haben wir auch noch passende Schutzbrillen für Sie.
0: Denn die brauchen Sie wirklich ganz, ganz dringend. Klären wir alles gleich. Jetzt haben wir es ganz genau 5 Minuten nach 7. Schönen guten Morgen mit Alle Farben und Randy Miller und Body Talk.
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0: Ja, da haben sie ein fröhliches Liedchen auf den Lippen, ne? Und pfeifen uns was für unseren Montagmorgen. Das sind Rockset mit Joyride hier bei den Radio Potsdam Wachermachern. 7:12. Wir wünschen Ihnen einen richtig schönen guten Morgen. Übermorgen, da gibt's ein absolutes Himmelhighlight, wenn man so möchte. Und zwar am Mittwoch gibt's bei uns in der Region zu sehen eine partielle Sonnenfinsternis. Das ist ein absolutes Spektakel, auch wenn es nicht komplett ist, aber der Mond schiebt sich ein Stückchen vor die Sonne, verdeckt sie. Es wird einen großartigen, ja, sieht so ein bisschen aus wie ein Diamantring dann auf dieser Seite geben. Wetter passt auch, also das ist alles top.
1: Ja, das klingt ja wirklich spektakulär, aber bevor wir am Mittwoch nach oben schauen, heißt es auch gut vorbereiten, denn einfach mit bloßem Auge in die Sonne schauen, bitte auf gar keinen Fall, und auch eine normale Sonnenbrille, die reicht da nicht aus.
0: Nee, und da haben wir nämlich nochmal nachgefragt bei Carina Scharnbeck von Optik Scharnbeck hier bei uns in der Brandenburger Straße, was passieren kann, wenn man das genauso macht, wie gerade beschrieben.
2: Wenn man eine normale Sonnenbrille zum Beispiel nimmt und damit in die Sonne schaut, dann kommen bestimmt schädliche Strahlen ins Auge rein, die Netzhaut verbrennen können. Was man gar nicht merkt, aber was große Schäden verursachen kann, bis hin zu Erblindung. Und niemals direkt reingucken, selbst wenn man denkt, ah, ist ja nur mal ein kurzer Blick. Ein kurzer Blick reicht schon, man merkt es gar nicht, ergibt keine Schmerzen, aber die Schäden sind später stark relevant.
1: Also deswegen Sonnenfinsternis nur mit der richtigen Schutzbrille.
2: Diese Schutzbrille, diese Sonnenfinsternisbrille hat einen speziellen Filter, der das Auge vor dem schädlichen UV-Strahlen schützt. Und deshalb ist es relevant, nur diese Variante zu tragen, diese zertifizierte Brille, und nicht eine normale Sonnenbrille zu nehmen.
0: Und wissen Sie was? Die Dinger sehen so aus wie diese 3D-Brillen, die man früher im Kino bekommen hat. Ne? Und wir haben das für Sie besorgt, ne? Damit Sie das am Mittwoch genießen können. Für Sie und Ihre ganze Familie. Wir haben ein paar Stück hier. Also wenn Sie sowas haben möchten, dann melden Sie sich doch sehr, sehr gerne ganz einfach per WhatsApp bei uns. Ne?
1: Mhm.
0: 0331 für Potsdam, 581692 und die 30, und dann bin ich sicher, dann kriegen Sie halt eben von uns auch diese Schutzbrillen, damit Sie das am Mittwoch alles genießen können. 7:14, hier ist Radio Potsdam.
1: Moin Moin.
0: Schönen guten Morgen.

0: Es ist 18 nach 7. Wir wünschen einen richtig schönen guten Morgen. Hier sind die Radio Potsdam Wachermacher. Und ja, die FIP, die Stadt Potsdam und die Verkehrsbetriebe müssen leider noch ein bisschen länger auf die Elektrobusse warten, denn tatsächlich der niederländische Hersteller E-Busco, der kann nicht liefern. Und aus diesem Grunde ist ja der Vertrag jetzt einfach gekündigt worden. Und die FIP sagt, das muss alles neu ausgeschrieben werden. Also wird sich das alles verzögern. Eins der Themen bei uns um 7:30 in den Nachrichten aus Potsdam und der Region. Und Sie wissen, morgens schauen wir alle 15 Minuten natürlich auch immer auf Wetter und Verkehr kompakt. Heute Sonne-Wolken-Mix, teilweise etwas dichter zugezogen und am Nachmittag sind auch Schauer möglich, aber nochmal richtig heiß mit bis zu 30 Grad. In den nächsten Tagen freundlicher und ein bisschen kühler. Und dann schauen wir noch auf die Straßen. Meldungen über Staus aus dem Stadtverkehr Potsdam liegen uns keine vor, aber die Pendler Richtung Berlin über die A115. 10 Minütchen dauert es an der Baustelle Dreilinden. Ihnen einen richtig schönen Montagmorgen.
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Schönen guten Morgen mit Kylie Minogue hier bei den Radio Potsdam Wachermachern. Es ist 7.23 Uhr, ja auch heute wieder richtig schön heiß bei uns in der Region. 30 Grad maximal, also brauchen wir Abkühlung. Wir haben ja geschaut, Gribnitzsee-Wassertemperatur von fast 24 Grad. Damit kann man noch leben, oder? In diesem Sinne, starten Sie gut mit uns rein in die neue Woche. Donna Summer ist auf dem Weg. She works hard for the money, gleich nach George Ezra. Jetzt auf Radio Potsdam.

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0: Die große Donna Summer mit ihrem 80er-Mega-Kracher She Works Hard for the Money. Absoluter Wachmacher, oder? Und dafür sind wir ja da. Wir sind die Radio Potsdam Wachermacher und haben natürlich auch in der nächsten halben Stunde Musik, ja, die sie richtig gut in die neue Woche bringt. Zum Beispiel Chesney Hawkes aus den 90ern, The One and Only. Und aktuelles kommt von Gentleman und Michael Patrick Kelly. Wildfire, auch das haben wir gleich. Jetzt ist es 7.31 Uhr. Schönen guten Morgen.
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0: Amelie, beim Potsdamer Verkehrsbetrieb FIP ist jetzt Schluss mit dem E-Bus-Deal.
2: Ja, die geplanten 23 Elektrobusse vom niederländischen Hersteller Ebusco kommen nicht. Geliefert wurde bisher kein einziger. Wegen der massiven Verzögerung hat der FIP den Vertrag jetzt gekündigt und will die Busse schnellstmöglich neu ausschreiben. In Potsdam gibt es in Zukunft eine neue Bürogemeinschaft. Kulturministerin Manja Schüle und Verkehrsminister Robert Krumbach teilen sich ein Wahlkreisbüro. Am Freitag wird es in der Friedrich-Ebert-Straße 93 offiziell eröffnet. Auch Kunst soll dort einziehen. Zum Start zeigen zwei Potsdamer Künstler ihre Porträtausstellung Franz. Und zum Sport. Turbine Potsdam hat gestern Nachmittag gegen Borussia Mönchengladbach mit 1:4 verloren. Nach einem frühen 0:2 Rückstand brachte Merle Kürstein Turbine kurz vor der Pause wieder ran. Doch nach dem Seitenwechsel machten die Gladbacherinnen mit zwei weiteren Treffern alles klar. Damit wartet Turbine weiter auf die ersten Punkte der neuen Saison.
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0: Wir haben 20 Grad bei uns in Potsdam am Hauptbahnhof. Es sind 20 Grad in Beelitz und in Fichtenwalde sind es 19 Grad. Heute wechseln sich Sonne und Wolken ab. Ab den Nachmittag ziehen dann also von der Prignitz her deutlich dichtere Wolken zu uns rein und die bringen dann halt auch ein bisschen Regen mit. Aber trotzdem, es wird heute wieder hochsommerlich heiß mit bis zu 30 Grad. In den nächsten Tagen eigentlich ein freundlicher Sonne-Wolken-Mix und es wird ein Ticken kühler. Morgen 22, am Mittwoch 24 Grad, aber in der zweiten Wochenhälfte, da wird es dann wieder richtig heiß mit Werten über der 30-Grad-Marke.
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0: Ja, Meldungen über Staus aus dem Stadtverkehr Potsdam liegen uns keine vor, aber drumherum ist so ein bisschen was los auf den Autobahnen. Da haben wir einmal Obacht geben bitte auf der A2 Richtung Magdeburg. Zwischen Werder und Lenin ist ein Auto liegen geblieben und nach wie vor Personen auf der Fahrbahn. Bitte schön auf dem Strandstreifen A10 südlicher Ring und zwar hier zwischen Rangsdorf und dem Schönefelder Kreuz. Und dann ja, klemmt es an den bekannten Baustellen. Zum einen auf der A10, dem westlichen Berliner Ring zwischen Leest und Großkreuz. Das kennen wir ja schon. Und auch die A115 Richtung Berlin, Baustelle Dreilinden. Eine knappe Viertelstunde dauert das hier länger. Blitzer stehen in der Golmer Chaussee, dann Bornstädter Feld, Georg-Hermann-Allee. Wir haben einen Blitzer in Ludwigsfelde auf der Gottlieb-Daimler-Straße und auch noch einen auf der B2 zwischen Sedin und Beelitz. Haben Sie mehr gesehen? Staus, Blitzer, Behinderungen sehr, sehr gerne melden an die 0331 für Potsdam 581 692 und die 30. Schönen Dank und eine gute Fahrt.
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0: 7:45 Moin, ja, schönen Montagmorgen. Ja, der eine oder andere ist auch heute wieder ein bisschen gerädert aufgewacht, ne? Man gewöhnt sich so ein bisschen, aber nicht so richtig an diese heißen Nächte, ne?
2: Ja, das stimmt schon.
0: Und auch heute wieder 30 Grad und das heißt, wir brauchen Abkühlung und genau darum geht's gleich.
2: Ja, nämlich die Frage, wo lässt es sich bei den Temperaturen wirklich am besten aushalten hier bei uns in der Stadt? Wir haben uns mal umgehört und die Antworten, die gibt's gleich.
0: Davor Jennifer Brown, Tuesday Afternoon und jetzt Gentleman zusammen mit Michael Patrick Kelly und Wildfire.
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0: Ja, auch heute merken wir es, ne? Es ist ganz schön drückend und es wird auch heute wieder richtig heiß mit bis zu 30 Grad. 7.41 Uhr, hoppala. Da klatscht das Mikrofon weg.
1: Da dreht ist sich auch das, schon zu heiß fürs Mikro.
0: Das dreht sich einmal um die eigene Achse, schießt hier eine kleine Pirouette. So, noch einmal, 7.41 Uhr.
1: Morgen.
0: Wir sind die Radio Potsdam Wachermacher und ja, das ist die große Frage, ne, bei diesen Temperaturen. Und wenn man vor allen Dingen halt eben nicht an den Badesee rausfahren kann.
1: Ja, wo lässt es sich denn eigentlich in Potsdam bei dieser Hitze am besten aushalten? Und da war sie mal gefragt, wo holen Sie sich denn eigentlich die beste Abkühlung?
2: Also wenn es richtig heiß ist, natürlich bei mir im Geschäft, weil es Klimaanlage da ist. Ansonsten am Wochenende bin ich im Garten bei mir.
3: Ich habe einen kleinen Geheimtipp. Auf der Brandenburger Straße gibt es Feigost Lindner. Wenn man da reingeht, die haben so eine krasse Klimaanlage, danach ist man tiefgekühlt und in jedem Fall erfrischt.
4: Klimaanlage im Auto. Entweder zu Hause bleiben oder Einkaufszentrum. Auch Lifehack, schön klimatisiert.
1: Stimmt eigentlich.
0: Einfach nur eine Shop. Kino, ja, ne, wird auch immer ganz gerne gesagt. Ja. Oder Museum oder sowas.
1: Ja, total.
0: Und vielleicht haben Sie auch noch eine Idee und verraten uns, wie Sie denn Abkühlung sich bei uns in Potsdam holen.
1: Dann gerne Nachricht ins Studio an die 0331 581 692 und die 30.
0: So, und dann wünschen wir uns alle doch einen entspannten und coolen Tag im wahrsten Sinne des Wortes. 7.43 Uhr auf dem Punkt. Hier sind Rooney bei Radio Potsdam.
1: Guten Morgen.

0: Es ist 7:45. Schönen guten Morgen. Hier sind die Radio Potsdam Wachermacher. Und es war natürlich das Thema in den letzten Tagen. Es ist ganz, ganz viel über die Rente nach 45 Beitragsjahren diskutiert worden. Und mittlerweile lenkt dann auch die Union ein. Der neue Fraktionschef Thorsten Frey, der sagt, man möchte auf jeden Fall über Härtefallregelungen und Übergangslösungen nachdenken. Also da nähert man sich wieder so ein bisschen an in der Koalition. Und mehr Nachrichten aus Deutschland und der Welt bei uns dann wieder um 8 Uhr. Und Sie wissen, morgens bei uns alle 15 Minuten das Wichtigste, auch immer Wetterverkehr kompakt. Heute ist es wechselhaft, Sonne, Wolkenmix und sehr heiß mit wieder Temperaturen um 30 Grad. Am Nachmittag ist Regen möglich, in den nächsten Tagen freundlicher, aber kühler. Und dann schauen wir auf die Straßen und da gibt es ab heute ja dann doch Probleme in Werder, und zwar die Eisenbahnstraße, die wird neu gemacht und aus diesem Grund ist die aktuell voll gesperrt und das wird also auch noch die nächsten Wochen und Monate so sein. Kommen Sie gut mit uns in die neue Woche. Danke, dass Sie dabei sind. Schönen guten Morgen.
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4: Und das sind die PNN-Schlagzeilen von heute. Unterkunft für Wohnungslose in Drewitz, wie es nach dem Brand weitergeht. Verkehrsbetrieb Potsdam, beim Deutschlandticket steigen die Abonnentenzahlen. Für ein Verbot rechtsextremer Parteien, 300 Menschen demonstrieren auf dem Potsdamer Bassengplatz.

0: Lee Chesney Hawks, 7.53 Uhr, schönen guten Morgen.
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0: Ist heute, Amelie, die 94.
2: Ja, denn 94 Meter, so hoch ist der Telegrafenberg Potsdam über dem Meeresspiegel. Früher waren auf dem Telegrafenberg ja mehrere Observatorien. Heute ist dort neben anderen Forschungseinrichtungen unter anderem ja auch der Wissenschaftspark Albert Einstein.
0: Und dieser Potsdamer Telegrafenberg, also 94 Meter über dem Meeresspiegel. Und aus diesem Grunde ist die 94 heute unsere Zahl des Tages. Kommen Sie gut mit uns rein.
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Ganz entspannt geht's in den Montagmorgen. Toll, dass Sie bei uns sind. Hier sind die Radio Potsdam Wachermacher und natürlich tolle Musik auch in der nächsten halben Stunde bei uns. Giant Rooks zum Beispiel mit Want It Back und die Queen of Pop ist auch dabei. Riesen 80er von Madonna.

0: Ich bin Diana Kramer. In den vergangenen beiden Monaten war es in Westeuropa so warm wie noch nie im Juni und Juli. Das teilte der EU-Klimawandeldienst Copernicus mit. Die Durchschnittstemperatur betrug 21,6 Grad Celsius, rund 2,8 Grad über dem bisherigen Rekord von vor 4 Jahren.
1: Seit Mai hatte schon 4 Hitzewellen gegeben. Das sei für Westeuropa außergewöhnlich viel, sagen die Experten. Und auch die extreme Trockenheit dauert schon seit Monaten an. Im Juli war es vor allem in Spanien, Frankreich, Deutschland, Österreich und Ungarn extrem trocken. Und ausgetrocknete Böden verstärken die Hitze nochmal. Der Wasserstand von Seine, Rhein und Donau war außergewöhnlich niedrig und auch die Meere haben sich so stark aufgehitzt wie noch nie in einem Juli. Thomas Bremser, Redaktion.
0: Im Koalitionsstreit über die Abschaffung der abschlagsfreien Frührente nach 45 Beitragsjahren nähern sich Union und SPD offenbar an. Inzwischen plädiert auch Unionsfraktionschef Thorsten Frey für eine soziale Abfederung. Man werde über eine Härtefall- und Übergangsregelung reden, sagte Frey den Funke-Zeitungen. Die geplante Abschaffung der Frührente ohne Abschläge nach 45 Beitragsjahren sorgt in den Ländern und bei Sozialverbänden für erheblichen Widerstand. Illegale Tricks zur Umgehung des Mindestlohns haben Beschäftigte, Sozialkassen und den Staat innerhalb von 10 Jahren bis zu 64 Milliarden Euro gekostet. Das geht aus einer Auswertung des Deutschen Gewerkschaftsbundes hervor.
2: Durchschnittlich haben etwa 2 Millionen Beschäftigte pro Jahr zu wenig Lohn erhalten. Im Schnitt fehlten bis zu 2,40 Euro pro Stunde. Die DGB-Experten errechneten die Ausfälle für Beschäftigte, Sozial- und Staatskassen pro Jahr. 22 Milliarden Euro Verluste entfielen auf die Sozialkassen, an die zu wenig Beiträge gezahlt wurden. Zudem hätten 7 Milliarden Euro an Einkommensteuer gefehlt. Der gesetzliche Mindestlohn von derzeit 13,90 Euro ist eine allgemeine Untergrenze, die nur in wenigen Ausnahmefällen unterschritten werden darf. Tine Klimach, Berlin.
0: Zum Fußball. Traumstart für den 1. FC Nürnberg in die Saison der 2. Bundesliga. Die Franken unter Trainer Miroslav Klose gewannen 3:0 gegen Dynamo Dresden. Außerdem gewann Energie Cottbus 3:1 gegen Hannover 96. St. Pauli und Greuther Fürth trennten sich 1:1.
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4: Es sind 20 Grad bei uns in Potsdam und zwar direkt am Brandenburger Tor. Wir haben in Schönefeld 20 Grad, genauso wie in Brück. Und da packen wir noch ein bisschen was drauf. 30 Grad sind auch heute die Höchsttemperaturen, aber man merkt schon so beim ersten Blick aus dem Fenster, ja, das ist heute so ein bisschen dunstiger, diesiger und da ziehen halt auch immer wieder Wolken durch heute und im Laufe des Nachmittages kommen dann so von der Oberhavel und der Prignitz dichtere Wolken rein und die bringen dann auch Regen mit, aber morgen dann wieder trocken mit einem Sonne-Wolken-Mix, etwas kühler. Ab Mitte der Woche wird es wieder deutlich heißer.
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4: Meldungen über Staus aus dem Potsdamer Stadtverkehr liegen uns keine vor, aber es gibt in Werder seit heute Morgen Behinderungen und zwar die Eisenbahnstraße, die wird ja komplett erneuert, voll gesperrt und zwar für die nächsten Wochen und Monate. Eine Umleitung ist hier aber ausgeschildert und drumherum klemmt so ein bisschen und zwar bei den bekannten Baustellen. Einmal westlicher Berliner Ring zwischen Leest und Großkreuz auf beiden Seiten und vor allen Dingen auch auf der A115 Richtung Berlin, Baustelle Dreilinden. Auch das dauert hier einfach ein paar Minuten mehr. Jede Menge Blitzer heute Morgen. Und zwar in der Golmer Chaussee, dann auf der Georg-Hermann-Allee. Wir haben einen Blitzer in Ludwigsfelde auf der Gottlieb-Daimler-Straße und am Birkengrund. Und außerdem noch auf der Landstraße zwischen Großbeuthen und Kleinbeuthen. Haben Sie mehr gesehen? Staus, Blitzerbehinderungen sehr gerne melden an die 0331 für Potsdam 581 602 und die 30. Schönen Dank und eine gute Fahrt.
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4: Es ist 7:04.
6: Guten Morgen.
4: Wir hoffen, Sie hatten ein ganz, ganz tolles Wochenende und wir bereiten uns natürlich schon auf Mittwoch vor heute.
6: Ja.
4: Die partielle Sonnenfinsternis, das ist wirklich großartig, aber wir brauchen da ganz dringend was.
6: Ja, und zwar eine extra Schutzbrille, denn mit einer normalen Sonnenbrille oder so mit einem bloßen Auge, nee, da nicht hochgucken.
4: Und wissen Sie was, wir haben welche für Sie organisiert. Sagen Sie uns Bescheid, vor allen Dingen auch wie viel Sie brauchen, gerne auch für die Familie. 0331 für Potsdam, 581 692 und die 30. Real Life, Catch Me I'm Falling haben wir gleich nach Giant Rooks, Want It Back.
6: Schönen Montag.
4: Guten Morgen.
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0: wer fällt, der soll aufgefangen werden natürlich. Catch me, I'm falling, real life hier bei den Radio Potsdam Wachermachern. Es ist 8:11. Wir wünschen einen schönen guten Morgen. Übermorgen, am Mittwoch, da wird's richtig großartig hier bei uns am Potsdamer Himmel. Da gibt's nämlich eine partielle Sonnenfinsternis zu sehen.
1: Ja, da schiebt sich der Mond zum Teil vor die Sonne und verdeckt sie. Zu sehen gibt's das Spektakel übrigens so zwischen 19 und 21 Uhr.
0: Wir haben nochmal das Wetter gecheckt. Das sollte auf jeden Fall helfen. Also da braucht man gar keine Probleme. Allerdings, bitteschön, Sie müssen sich vorbereiten. Nicht mit dem bloßen Auge oder mit einer einfachen Sonnenbrille reingucken. Nein, das reicht wirklich nicht aus. Da können dauerhafte Schäden entstehen.
1: Man braucht so richtige Schutzbrillen, wenn man sich das Ganze am Himmel live anschauen möchte. Und die verschenken wir an Sie.
0: Ja, denn da haben wir ein paar besorgt, ne? Sagen Sie uns einfach, wie viel Sie brauchen und melden sich dann per WhatsApp. Und da hat zum Beispiel auch uns diese Sprachnachricht hier erreicht.
2: Guten Morgen, liebes Radio Potsdam Team. Hier ist Katharina aus Bonstedt. Ich habe gerade gehört, ihr habt für die Sonnenfinsternis Brillen zu vergeben und ich hätte sehr, sehr gerne zwei davon für meine Tochter und mich. Das wäre super toll. Liebe Grüße.
0: Also Katharina aus Bornstedt, die schreiben wir doch hier auf jeden Fall auf die Liste, oder?
1: Na klar.
0: Und dann hat sich auch noch die Anja gemeldet. Sie schreibt, liebes Radio Potsdam Team, mein Sohn Simon, 9 Jahre, würde sich riesig über die Schutzbrille freuen und die Sonnenfinsternis beobachten zu können. Anja und Simon, auch ihr bekommt von uns natürlich 2 Brillen, ne?
1: Na Mensch, da steht doch dem Mittwoch gar nichts mehr im Wege, oder?
0: Nee. Und wir haben ja auch noch ganz, ganz viele, ne? Also sagen Sie uns sehr gerne Bescheid, auch wirklich, wie viele Sie brauchen für die Familie, ne? 2, 3, alles gar kein Thema. WhatsApp schreiben an die 0331 für Potsdam 581-692 und die 30. Und bitte auf keinen Fall ohne diese Brillen die Sonnenfinsternis gucken. 13:08, hier ist Radio Potsdam.
1: Morgen!

0: ist das bitter. 1:4 hieß das dann gestern im Kali. Also Turbine Potsdam hat das erste Heimspiel der Saison gegen Borussia Mönchengladbach dann am Ende doch deutlich verloren. Und das heißt, weiterhin warten wir hier bei uns in Potsdam auf die ersten Punkte. Aber wir sind uns sicher, die werden dann bald kommen. Deutlich besser lief es für die Footballer von den Potsdam Royals. Kantersieg in Düsseldorf. Und mehr dazu dann auch um 8:30 bei uns in den Nachrichten aus Potsdam und der Region. Und Sie wissen, morgens hier bei uns bei Radio Potsdam alle 15 Minuten das Wichtigste, auch immer Wetter und Verkehr kommt. Probleme ab heute gibt es in Werder und zwar wird hier die Eisenbahnstraße ja komplett neu gemacht. Aus diesem Grunde ist die voll gesperrt, eine Umleitung ist ausgeschildert. Heute Sonne-Wolken-Mix am Anfang, später zieht es dann deutlich mehr zu und es gibt auch Regen, nochmal mit 30 Grad. Richtig heiß in den nächsten Tagen, freundlich und ein Ticken kühler. Toll, dass Sie dabei sind. Schönen Montag.
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0: ist 8.21 Uhr. Schönen guten Morgen.
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0: Den küren wir ja immer am Montagmorgen hier bei den Radio Potsdam Wachermachern. Ne? Und das sind wirklich ganz, ganz tolle Menschen, die ganz besondere Sachen, manchmal sind das nur so Kleinigkeiten, machen. Und die verdienen dann natürlich auch den Titel Hate der Woche.
2: Ja, also zum Beispiel ein Mensch, der mit einer kleinen oder halt auch einer großen Geste jemanden ein Lächeln ins Gesicht gezaubert hat. Und wir hören mal rein in unsere Nominierung.
3: Hallo liebes Team von Radio Potsdam, hier ist Johanna aus Potsdam und ich möchte gerne meine Freundin für den Held der Woche nominieren. Nämlich, mein Lieblingsoberteil ist vor den Ferien kaputt gegangen und als ich dann im Urlaub war, hat sie es mir aus dem Laden, wo sie war, wieder mitgebracht und mir geschenkt.
2: Na Mensch, das ist ja eine Freundin. Also ich würde sagen, die Sommerferien, die sind jetzt gerettet.
0: Wow, auf jeden Fall. Also herzlichen Glückwunsch dafür und wenn Sie auch wen wissen, ne, wo Sie sagen, Mensch, sollte ganz, ganz dringend Heldin oder Held der Woche sein, sagen Sie uns einfach Bescheid.
2: Gerne WhatsApp 0331 581 692 und die 30.
0: 8:22, hier ist Radio Potsdam mit Madonna.

0: Riesennummer von Beyoncé, If I Were a Boy. Hier sind gerade Potsdam Wachermacher. Und mit Frauenpower geht's auch in der nächsten halben Stunde weiter. Ava Max aber mit dabei, So Am I. Außerdem der geniale Prince. Mit einem seiner vielen Mega-80er. Kiss. Alles gleich bei uns, jetzt ist es 8:30. Schönen guten Morgen.
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0: Eieieiei, Amelie, beim Potsdamer Verkehrsbetrieb FIP ist der Deal über 23 neue Elektrobusse geplatzt.
2: Ja, Grund sind massive Lieferschwierigkeiten des niederländischen Herstellers eBusco. Geliefert wurde bis jetzt kein einziger Bus. Eigentlich sollten die ersten Fahrzeuge schon im März letzten Jahres kommen. Zuletzt war Frühjahr 2027 im Gespräch. Jetzt hat der FIP den Vertrag gekündigt und will den Auftrag schnellstmöglich neu ausschreiben. Auf einem leerstehenden Gehöft im Ortsteil Mahlenzien in Brandenburg an der Havel sind alte Sprengladungen und vermutlich menschliche Knochen entdeckt worden. Die Sprengladungen enthielten weniger als 100 Gramm Sprengstoff und wurden von Spezialisten kontrolliert gesprengt. In einem anderen Raum stießen die Einsatzkräfte außerdem auf einen Schädel und weitere Knochen. Die Polizei ermittelt jetzt. Die Potsdam Royals melden sich mit einem echten Ausrufezeichen aus der spielfreien Woche zurück. Beim Auswärtsspiel gegen die Düsseldorf Panther gab es einen klaren 49:0 Sieg. Für Quarterback-Neuzugang Hugh Bay-Harvey war es ein Traumdebüt. Damit stehen die Potsdamer jetzt bei 8 Siegen aus 9 Spielen.
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0: 21 Grad haben wir bei uns am Studiofenster an der Brandenburger. Hier in Potsdam in Werder-Havel sind es noch 20 Grad und aktuell 21 in Kleinmachnow. Da kommt die Sonne heute immer wieder durch die Wolken durch. Ja, das ist am Anfang so ein Hin und Her und dann wird es sich wieder sehr, sehr aufheizen. 30 Grad sind heute die Höchsttemperaturen im Laufe des Nachmittages. Da ziehen dann aber von der Oberhavel und von der Prignitz dichtere Wolken zu uns rein und die bringen dann auch teilweise mal den einen oder anderen Schauer mit. Aber dann lockert es halt auch wieder auf. Morgen und auch übermorgen sehr freundlicher Sonne-Wolken-Mix und es bleibt dabei eigentlich trocken. Wird ein Ticken kühler, allerdings das ist auch wieder nur mal so eine ganz kurze Pause, denn ab Mitte der Woche, da gehen die Temperaturen dann wieder hoch.
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0: Meldungen über Staus aus dem Stadtverkehr Potsdam liegen uns aktuell nicht vor, aber es gibt Behinderungen ab heute in Werder. Und zwar wird ja hier die Eisenbahnstraße komplett neu gemacht. Die ist gesperrt, wird auch eine ganze Zeit lang dauern. Eine Umleitung ist hier ausgeschildert. Außerdem klemmt es an den üblichen Verdächtigen, sprich die A10 westlicher Ring an den Baustellen zwischen Großkreuz und Leest und auf der A115 statt einwärts, also in Richtung Berlin natürlich, Höhe Dreilinden. Hier eine gut 10 Minuten, bitte schön mehr mitnehmen. Blitzer stehen in Potsdam auf der Zeppelinstraße, auf der Golmer Chaussee und im Bornstädter Feld auf der Georg-Hermann-Allee. Außerdem haben wir dann noch Blitzer auf der B2 zwischen Sedin und Belitz. Haben Sie mehr gesehen? Staus, Blitzer, Behinderungen, melden Sie das sehr, sehr gerne. Die Nummer ist, egal ob Sie anrufen oder eine WhatsApp schreiben, ja die gleiche. 0331 für Potsdam 581 692 und die 30. Schönen Dank und eine gute Fahrt.
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0: 3 Minuten nach 8:30.
2: Morgen.
0: Schönes Wochenende gehabt.
2: Ja, du schönes strahlst. Sommerwochenende. Ein bisschen Sonnenbrand, aber
0: du warst in der Natur, ne?
2: Ich war tatsächlich in Brandenburg campen.
0: Ja, und keine Sonnencreme dabei gehabt.
2: Doch, aber ging dann doch schneller.
0: Das brezelt ganz schön, ne? Müssen wir auch heute wieder ein bisschen aufpassen, auch wenn die Sonne hinter den Wolken sich ja häufig auch versteckt. Ne? Wir wünschen Ihnen natürlich einen tollen Start mit uns in die neue Woche. Und was heute ganz besonders wichtig ist, das klären wir gleich in Guten Morgen Potsdam. Davor gibt Prinz uns ein Küsschen und jetzt haben wir Bosse mit Nokia.
2: Moin, moin.
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0: Name ist Amelie zu Oldenburg. Ich liebe Potsdam, weil ich hier studiert habe und hier mit die schönste Zeit meines Lebens verbracht habe.
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0: Kiss.
1: So, steht im Lexikon übrigens neben dem Begriff genial. Natürlich Prince, Kiss, 8.41 Uhr.
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1: Montag, der 10. August und heute am Montagmorgen ist der Mittwochabend schon ganz, ganz wichtig. Denn am Mittwochabend erleben wir hier bei uns in Potsdam und der Region ein absolutes Spektakel.
3: Und zwar die partielle Sonnenfinsternis.
1: Ein absolutes Highlight und das sollten Sie sich ganz, ganz dringend anschauen. Aber dafür braucht es eine gewisse Vorbereitung.
3: Genau, denn ungeschützt darf man nicht in die Sonne schauen. Und darüber sprechen wir heute Morgen dann noch mit den Experten.
1: Ja, man braucht nämlich so eine ganz besondere Schutzbrille und die verschenken wir. Ne? Können sich gerne anmelden für mit ein bisschen Glück bekommen sie eine von uns. 0331 für Potsdam 581692 und die 30 und alles mehr dazu dann auch nochmal um 10 nach 9. So und außerdem das Standesamt Michendorf, das geht in die Sommerpause.
3: Genau, 3 Wochen lang und jetzt in der Zeit springt das Standesamt Beelitz in dringenden Fällen ein. Alle anderen Anliegen werden dann ab dem 31. August wieder in Michendorf bearbeitet. Fragen können während der Schließzeit per Mail geschickt werden. Eine Antwort gibt es dann nach der Wiedereröffnung.
1: So, also dann wünschen wir da schöne Sommerferien, das ist ja richtig. Und in Werder braucht ab heute man absolut mehr Geduld.
3: Ja, die Eisenbahnstraße, die wird komplett erneuert und dafür gibt es abschnittsweise eine Vollsperrung. Los geht's heute zwischen der Chemnitzer Straße und unter den Linden. Der Verkehr, der wird da erstmal über die B1 und die A10 umgeleitet.
1: So, jetzt wissen Sie Bescheid, das ist Ihr Montag.
3: Kommen Sie gut rein.
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0: Es lag garantiert nicht nur an diesem einen über 40 Grad Wochenende, an das wir uns ja, glaube ich, alle noch erinnern. Aber wir können eine Sache festhalten. Wir haben das jetzt nämlich schwarz auf weiß. Der Juni und der Juli 2026, da war es so warm wie noch nie mit einer Durchschnittstemperatur von 21,6 Grad. Donnerwetter. Das sind fast 3 Grad mehr als im Jahr 2022. Dazu ist es sehr, sehr trocken. Also das ist jetzt eine ganz neue Studie, die natürlich halt eben auch so ein bisschen Sorgen macht. Mehr Nachrichten aus Deutschland und der Welt bei uns dann wieder um 9 Uhr. Und Sie wissen, morgens bei den Radio Potsdam Wacher machen ja alle 15 Minuten immer das Wichtigste, auch Wetter und Verkehr kompakt. Sie brauchen ein bisschen länger, wenn Sie über die A115 in Richtung Berlin wollen, an der Baustelle Dreilinden, gute 10 Minuten mehr mit Zeit mitnehmen. Und wettertechnisch heute am Anfang Sonne-Wolken-Mix. Es bleibt erst einmal trocken und wird sehr schnell sehr, sehr warm. 30 Grad sind heute die Höchsttemperaturen. Am Nachmittag ziehen dann von der Prignitz Regenwolken rein. Da kann es dann den einen oder anderen Schauer geben. In den nächsten Tagen freundlich und ein Ticken kühler. Zumindest bis Mitte der Woche, danach wieder heißer. Toll, dass Sie dabei sind. Schönen Montagmorgen.
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4: Und das sind die PNN-Schlagzeilen von heute. Unterkunft für Wohnungslose in Drewitz, wie es nach dem Brand weitergeht. Verkehrsbetrieb Potsdam. Beim Deutschlandticket steigen die Abonnentenzahlen. Für ein Verbot rechtsextremer Parteien. 300 Menschen demonstrieren auf dem Potsdamer Bassengplatz.

0: Es ist 10 vor 9. Schönen guten Morgen.
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2: Jetzt lass aber mal die Kirche im Dorf. Das sagen wir, wenn irgendjemand stark übertreibt. Aber warum sagen wir das so? Das möchte unsere Hörerin Martina aus Babelsberg wissen. Ja, Martina, dieser Spruch hat natürlich in gewisser Weise einen religiösen Hintergrund. Die Kirche, also das Gebäude, war traditionell Mittelpunkt eines jeden Dorfes. Und logischerweise ist das Gebäude fest verankert und kann nicht verrückt werden. Daher erscheint es uns eigentlich als logisch, dass eine starke Übertreibung bildlich das Gebäude an einen anderen Platz stellt. Da ist auch ein bisschen was dran, aber der Spruch "Lass doch die Kirche im Dorf" hat noch einen anderen Ansatz. Und zwar mit Kirche ist hier wohl eher die Gemeinde gemeint. Früher war es nämlich üblich, dass die ganze Gemeinde in Prozessionen durch das Dorf zog. Vorneweg ging der Priester und dahinter folgten dann alle Einwohnerinnen und Einwohner. Wenn das Dorf aber vom Platz her nicht groß genug war, dann zog diese Prozession auch gerne um das Dorf herum. Dies sahen aber die Nachbarn, das waren meist Landwirte, nicht ganz so gerne, weil ja außerhalb des Dorfes gleich die Weiden und die Felder lagen und alle Wege so verstopft waren. Und der Spruch "Lass die Kirche im Dorf" bedeutet ursprünglich eigentlich so viel wie "Macht doch bitte euren Umzug innerhalb des Dorfes und zertrampelt mir nicht meine Felder."
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0: schaut's denn aus? Bisschen Taylor Swift für den Montag? Können Sie haben. Jetzt ganz kurz und gleich in voller Länge. I knew it, I knew you haben wir mit dabei in der nächsten halben Stunde, ganz genau wie die Communards. Don't leave me this way. Das alles in der nächsten halben Stunde hier auf Radio Potsdam. Jetzt haben wir es Punkt 9 Uhr. Schönen guten Morgen.
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2: Ich bin Amelie Totzke und das ist das Top-Thema der Stunde. Beim Potsdamer Verkehrsbetrieb WIP ist der E-Bus-Deal geplatzt. Die geplanten 23 Elektrobusse von Ebusco kommen nicht. Grund sind massive Lieferschwierigkeiten. Mehr Nachrichten aus unserer Region finden Sie jederzeit bei uns im Netz auf radio-potsdam.de. Und jetzt mehr Nachrichten aus Deutschland und der Welt.
3: Ich bin Diana Kramer. In Deutschland gibt es immer mehr E-Scooter. Im Vergangenen

0: Ecke, Ecke Schopenhauer. Hier wird gelasert. Außerdem wird geblitzt in Potsdam auf der Zeppelinstraße. Dann haben wir noch einen Blitzer auf der Georg-Hermann-Allee, ganz genauso wie in der Golmer Chaussee. Und wenn Sie mehr gesehen haben, Staus, Blitzer, Behinderungen, gerne melden. 0331 für Potsdam, 581 692 und die 30. Schönen Dank und eine gute Fahrt. 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
0: Es ist ganz genau 5 Minuten nach 9.
2: Moin.
0: Schönen Montagmorgen. Ja, heute und morgen müssen wir noch planen. Den Mittwochabend, da ist klar, ne?
2: Da ist sowas von klar, was da passiert.
0: Gucken, dass wir keine Nackenstarre kriegen, denn der Blick geht ja nach oben zum Himmel. Nein, es gibt eine partielle Sonnenfinsternis. Aber das muss vorbereitet werden. Wir brauchen wirklich eine Schutzbrille. Wir haben da mit der Expertin gesprochen und das klären wir gleich nochmal, ne? Wie sie sich da wirklich schützen und das dann alles halt eben auch grundauf genießen können. Davor, Maxi Priest, Close to You und jetzt Taylor Swift, I Knew It, I Knew You.
2: Schönen Montag.
0: Guten Morgen.
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0: Strahlender Sonnenschein und 25 Grad. So sind die Aussichten für übermorgen, für Mittwoch.
1: Mhm.
0: Perfekte Voraussetzungen. Wir erzählen es Ihnen gleich, warum. 13 nach 9. Schönen guten Morgen. Wir sind die Radio Potsdam Wachermacher. Denn übermorgen am Mittwoch, absolutes Highlight bei uns in der Region. Der Mond schiebt sich so ein Stückchen vor die Sonne. Und das sieht einfach nur großartig aus. Eine partielle Sonnenfinsternis erlebt man ja auch nicht alle Tage lang.
1: Ja,
0: ne?
1: Aber auch Achtung, ne? Also hochschauen mit bloßem Auge oder auch normaler Sonnenbrille ist nicht. Das sagt auch Carina Scharnbeck von Optik Scharnbeck in der Brandenburger Straße.
2: Wenn man eine normale Sonnenbrille zum Beispiel nimmt und damit in die Sonne schaut, dann kommen bestimmt schädliche Strahlen ins Auge rein, die Netzhaut verbrennen können. Was man gar nicht merkt, aber was große Schäden verursachen kann bis hin zu Erblindung. Und niemals direkt reingucken, selbst wenn man denkt, ah, ist ja nur mal ein kurzer Blick. Ein kurzer Blick reicht schon, man merkt es gar nicht, ergibt keine Schmerzen, aber die Schäden sind später stark relevant.
0: Und an dieser Stelle wirklich ganz, ganz wichtig, nehmen Sie das nicht auf die leichte Schulter. Sie brauchen eine Schutzbrille. Erklären Sie das auch Ihren Kindern und notfalls auch nochmal den Nachbarkindern, wenn Sie nicht ganz sicher sind, weil das kann wirklich richtig übel werden. Und da kommen wir ins Spiel.
1: Wir starten sie nämlich aus mit diesen Schutzbrillen und gemeldet hat sich da zum Beispiel...
3: Guten Morgen, hier ist Britta. Ich habe gerade im Radio euren Bericht über die Sonnenfinsternis gehört und dass ihr Schutzbrillen dafür verschenkt. Ich hätte gerne eine. Würde mich darüber freuen. Vielen lieben Dank und liebe Grüße, Britta.
0: Also, liebe Britta, die Brillen, die gehen natürlich klar. Und wenn Sie auch welche brauchen für sich und die Familie, sagen Sie uns sehr, sehr gerne, wie viel?
1: Ja, an die WhatsApp 0331 581 692 und die 30.
0: Wir haben ein großes Paketchen besorgt, ne, und das schenken wir Ihnen sehr, sehr gerne. 14 nach 9 ist es jetzt. Schönen guten Morgen mit Robbie Williams und Bodies gibt's jetzt hier bei den Radio Potsdam Wachermachern.
1: Schönen Montag Ihnen.

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0: Wir haben heute Morgen schon mal nachgeschaut. Also gute 23 Grad Wassertemperatur hat der Griebnitzsee. Also da findet man natürlich Abkühlung, auch heute wieder bis 30 Grad. Aber es gibt ja den einen oder anderen, der kommt heute nicht aus der Stadt raus, ne?
1: Ja, und da ist natürlich die große Frage, wo holen Sie sich denn eigentlich die beste Abkühlung in Potsdam?
2: Also wenn es richtig heiß ist, natürlich bei mir im Geschäft, weil es Klimaanlage da ist. Ansonsten am Wochenende bin ich im Garten bei mir.
3: Ich habe einen kleinen Geheimtipp. Auf der Brandenburger Straße gibt es Feigost Lindner. Wenn man da reingeht, die haben so eine krasse Klimaanlage. Danach ist man tief gekühlt und in jedem Fall erfrischt.
4: Klimaanlage im Auto.
5: Entweder zu Hause bleiben oder Einkaufszentrum. Auch Lifehack, schön klimatisiert.
0: Ja, das Einkaufszentrum, eine Runde shoppen gehen, ne?
1: Hat man vielleicht auch nochmal extra Motivation.
0: Ja, da kommt der Schweiß auf der Stirn auf einer anderen Grund, ne? Wenn man die Karte immer nur noch durchsieht. Ansonsten natürlich Museum,
1: ja,
0: Kino.
1: Stimmt. Total, ja.
0: Klimaanlage ist angesagt. Und vielleicht haben Sie auch noch einen Tipp, dann sagen Sie uns Bescheid. 0331 für Potsdam 581 692 und die 30. Und wir werden auch diesen heißen Tag gemeinsam überstehen. Jetzt haben wir es ganz genau 9.23 Uhr. Schönen guten Morgen. Hier sind die Kombinats Don't Leave Me This Way auf Radio Potsdam.
1: Moin.

0: Schönen guten Morgen mit Olli Mörs. Yes and yes. Hier sind die Radio Potsdam Wachermacher. Und wir satteln die Hühner, ne? In der nächsten halben Stunde. Unsere Lieblings-Cowboys am Start. The Boss Hoss mit Don't Give Me That. Außerdem Moskena zusammen mit Purple Disco Machine. Rhythm Unknown, auch das haben wir gleich dabei. Jetzt ist es 9:30. Schönen guten Morgen.
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0: Tja, Amelie, ich glaube, wir können es so sagen, ne? Das hat sich Potsdam in Sachen E-Busse doch alles so ein bisschen anders vorgestellt.
2: Ja, die geplanten 23 Elektrobusse vom niederländischen Hersteller E-Busco kommen nicht. Geliefert wurde bisher kein einziger. Wegen der massiven Verzögerung hat der WIB den Vertrag jetzt gekündigt und will die Busse schnellstmöglich neu ausschreiben. Potsdam sucht 6 Partner für die nächsten Ideenbudgets. Vereine, Stadtteil- und Ortsbeiräte oder lokale Netzwerke können sich bis zum 16. September bewerben. Insgesamt stehen für die nächsten 2 Jahre 120.000 Euro zur Verfügung, bis zu 20.000 Euro pro Partner. Die sammeln dann Ideen aus ihrem Kiez, lassen darüber abstimmen und setzen die Projekte direkt um. Alle Infos und die Bewerbungsunterlagen gibt's unter potsdam.de/ideen-budget. Und zum Sportwochenende. Turbine Potsdam hat gegen Borussia Mönchengladbach mit 1:4 verloren. Damit warten die Fußballerinnen weiter auf die ersten Punkte der Saison. Ganz anders sah es bei den Potsdam Royals aus. Die haben sich mit einem deutlichen 49:0 Sieg gegen die Düsseldorf Panther aus der spielfreien Woche zurückgemeldet. Mit dabei der neue Quarterback Hubei Harvey.
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0: Die aktuellen Temperaturen in Potsdam am Hauptbahnhof 22 Grad, in Beelitz sind sogar schon fast 24 und dann haben wir aktuell in Wustermarkt 23 Grad. Sonne-Wolken-Mix am Anfang im Laufe des Tages, dann von der Prignitz her deutlich mehr Wolken und dann kann es am Nachmittag auch hier und da mal den einen oder anderen Schauer geben, aber die Sonne, die kommt dann immer wieder raus und es wird drückend heiß, auch heute wieder 30 Grad maximal. Es beruhigt sich ein bisschen morgen und übermorgen, da ist es nicht mehr ganz so heiß, 22 bzw. 24 Grad. Dazu ein sehr, sehr freundlicher und meist trockener Sonne-Wolken-Mix. Ab dem Donnerstag wird's allerdings dann wieder richtig heiß.
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0: Polizeieinsatz in Potsdam auf der Zeppelinstraße und zwar in Höhe der Jet-Tanke kurz vorm Kaufland. Außerdem dauert es deutlich länger am Neuen Garten. Und dann nach Werder. Hier wird die Eisenbahnstraße ja komplett neu gemacht. Das heißt, die Eisenbahnstraße ist ab heute voll gesperrt. Eine Umleitung ist hier ausgeschildert. Außerdem klemmt es an den üblichen Verdächtigen, wenn man so möchte. A115 Richtung Berlin, Baustelle Dreilinden und auf der A10 dem westlichen Ring an den Baustellen zwischen Liest und Großkreuz. So, dann haben wir einige Blitzer heute Morgen und zwar stehen die auf der Breitestraße Richtung Lange Brücke, hier mit dem Laser dann in Potsdam auf der Zeppelinstraße, Bornstädter Feld ein Blitzer und zwar in der Georg-Hermann-Allee, in der Golmer-Chaussee wird geblitzt und noch in der Friedrich-Engels-Straße. Also Sie sehen schon eine ganze Menge. Haben Sie noch mehr? Melden Sie es 0331 für Potsdam 581 692 und die 30. Schönen Dank und eine gute Fahrt.
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0: Ist 9:30.
2: Schönen guten Morgen.
0: Ja, was wir übermorgen Abend machen, das wissen wir.
2: Partielle Sonnenfinsternis.
0: Und da haben wir natürlich weiterhin die Schutzbrillen für Sie. Ne? Wenn Sie welche brauchen, sagen Sie uns Bescheid. 0331 für Potsdam 581-692 und die 30. Und wir sagen es immer wieder. Nicht ohne diese Brille in die Sonne schauen. Sagen Sie es vor allen Dingen auch noch den Kindern. Wirklich ganz, ganz wichtig. Das kann sackegefährlich werden. Und apropos Kinder, die Kinderferientipps haben wir natürlich auch gleich. Shania Twain davor, That Don't Impress Me Much. Und jetzt Moskena zusammen mit Purple Disco Machine und Rhythm Unknown.
2: Schönen Start.
0: Guten Morgen.
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Hallo, ich bin Jan, ich wohne in Potsdam und zwar in Alt-Rewitz. Man hat den Vorteil, es wirklich dörflich zu haben und trotzdem die Stadt dicht bei. Ja, und ansonsten ist Potsdam wirklich eine coole Stadt. Man kann hier wirklich was erleben und kann sich auch mal schön

0: Riesennummer von Shania Twain, that don't impress me much. Es ist 9.41 Uhr.
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0: Heute geht's im Urania Planetarium Potsdam auf eine wirklich ganz spannende Reise und zwar einmal durch Raum und Zeit. Von 14 bis 15 Uhr erklärt der 360 Grad Animationsfilm die Magie der Schwerkraft und geklärt wird, warum Äpfel auf den Boden fallen und welche Geheimnisse Albert Einstein alles so gelüftet hat. Das Abenteuer ist für Kinder ab 8 Jahren empfohlen, kostet 5 Euro. Heute heißt es dann Boys Only. Jungen ab 10 Jahren im Zeltpunkt Montelino Jugendtreff können hier ihrer Kreativität freien Lauf lassen. Von 15 bis 17 Uhr werden hier gemeinsam Figuren aus Holz geschnitzt. Obacht geben mit den Fingern. Ne? Ganz egal, ob ihr schon Erfahrung habt oder es einfach mal ausprobieren möchtet. Ne? Ist natürlich jemand dabei, der aufpasst. Ist doch klar, das Angebot richtet sich an Jungen zwischen 10 und 27 und ist kostenlos. So, und dann wird am Ribbeck-Eck morgen schon mal gefeiert. Das kann man sich schon mal vormerken. Von 14 bis 18 Uhr gibt es alkoholfreie Cocktails. Auf Wunsch eine erfrischende Wasserschlacht und am späten Nachmittag werden dann auch noch leckere Burger gegrillt. Gemeinsam. Das ist hier das große Stichwort. Das Angebot ist kostenlos und für Groß und Klein geeignet. Und bis 18 Uhr könnt ihr heute auch noch auf dem Spargelhof Kleisto sonnengereifte Heidelbeeren direkt vom Strauch pflücken. Der Weg zu den Feldern führt euch vorbei an Ziegen. Ne? Streichelgehege ist mit dabei, Wildgehege auch. Also wirklich ein perfektes Ausflugsziel für die ganze Familie. Also Körbchen schnappen, Beeren sammeln. Das eine oder andere wandert ja direkt in den Mund. Ne? Und dann einfach den Sommer mit frischen Heidelbeeren genießen. Wir wünschen euch weiterhin richtig tolle Sommerferien.
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0: Es ist 9:45.
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0: ganz entspannt geht's in Richtung Montagvormittag. Und ab 10 Uhr übernimmt hier bei Radio Potsdam auch die Kollegin Selina.
1: Ja, hallo. Schönen guten Morgen.
0: Hallöchen. Selina, montags bei uns immer der Pflanzentipp bei dir. Und das geht letztendlich um Pflanzen. Da sagen ja viele, ist eigentlich ganz einfach mit umzugehen. Mhm. Kakteen.
1: Kakteen, genau. Also ich würde sagen, jetzt, wenn ich in dein Gesicht gucke, du schaffst es, sie umzubringen, oder?
0: Mir gelingt da alles.
1: Ja.
0: Du siehst hier, dass diese Daumen haben jede Farbe, nur nicht grün.
1: Ja, das auf jeden Fall. Und einen interessanten Fakt über Kakteen. Wusstest du, dass die Stacheln tatsächlich deren Blätter sind? Verrückt, oder?
0: Das habe ich tatsächlich schon mal gehört. Die sind ja so eingerollt.
1: Ja,
0: ne?
1: Zum Teil, genau. Eingerollt und spenden dann damit auch Schatten und machen die bösen Tiere weg, die das fressen wollen. Also.
0: Alles klar. Also das alles, ne? Das bekommen sie heute hier bei uns sozusagen frei Haus geliefert. Können dazu schön auf dem Balkon oder der Terrasse sitzen und die Nase in die Sonne halten. Und apropos, Sonne ist natürlich auch noch ein Thema. Mhm. Sonnenfinsternis bitte nicht ohne Schutzbrille. Wir sagen es immer wieder, warum das so ist. Auch das nochmal bei dir, oder?
1: Richtig.
0: In diesem Sinne wünschen wir Ihnen ganz, ganz viel Spaß mit Selina hier auf Radio Potsdam. Mein Name ist Till Mildebrandt. Wir hören uns morgen früh ab 6 Uhr wieder. Viel Spaß mit uns.

Radio Potsdam ist an bei Ihnen mit Austis, The Art of Let It Go, hier für den Start in den Montag. Und die Woche beginnt natürlich mit der aktuellsten und besten Musik zum Mitsingen. Hier ist Harry Styles, American Girls für Sie, gemeinsam mit Lady Gaga.

0: verschiedene Namen. Ob Roberto, Alejandro, sind alle mit dabei. Das gibt's für Sie bei der Arbeit hier auf Radio Potsdam.
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2: Ich bin Amelie Totzke und das ist das Top-Thema der Stunde. Beim Potsdamer Verkehrsbetrieb WIP ist der E-Bus-Deal geplatzt. Die geplanten 23 Elektrobusse von Ebusco kommen nicht. Grund sind massive Lieferschwierigkeiten. Mehr Nachrichten aus unserer Region finden Sie jederzeit bei uns im Netz auf radio-potsdam.de. Und jetzt mehr Nachrichten aus Deutschland und der Welt.
3: Ich bin Diana Kramer. Mehrere Hitzewellen haben die Temperaturen im Juni und Juli vielerorts in Westeuropa auf Rekordwerte getrieben. Die Durchschnittstemperatur lag bei 21,6 Grad Celsius und damit fast 2,8 Grad über dem langjährigen Mittel. Wegen Hitze und Trockenheit führen auch viele Flüsse nach wie vor zu wenig Wasser.
4: Auch Rhein und Donau haben derzeit Wasserstände deutlich unter dem langjährigen Mittel. Laut EU-Klimawandeldienst sind die örtlich sogar außergewöhnlich niedrig. Viele Frachtschiffe müssen ihre Ladung reduzieren und es gibt Sorgen, dass sie die Flüsse bei anhaltender Trockenheit an einigen Stellen gar nicht mehr befahren können. Für zusätzliche Transportmöglichkeiten auf der Straße haben mehrere Bundesländer deshalb das Fahrverbot für bestimmte Lkw an Sonn- und Feiertagen vorübergehend aufgehoben. Die Hitze trifft auch die Weltmeere. Die haben sich im Juli auf Rekordniveau aufgeheizt. Katrin Müller, Nachrichtenredaktion.
3: Die Umgehung des Mindestlohns hat nach Berechnungen des Deutschen Gewerkschaftsbundes seit 2015 wirtschaftliche Schäden in Höhe von rund 64 Milliarden Euro angerichtet. 35 Milliarden davon hätten betroffene Beschäftigte getragen, die den Mindestlohn nicht in voller Höhe bekommen haben. Laut DGB fehlen rund 2 Millionen Beschäftigten hierzulande im Schnitt 1,70 Euro bis 2,40 Euro pro Stunde. Wer ein Auto kaufen will, sollte selbst bei professionell wirkenden Offerten auf der Hut sein. Aktuell häufen sich Betrugsfälle mit vermeintlich günstigen Fahrzeugangeboten, warnte jüngst die Pforzheimer Polizei auf Instagram.
5: Auch der Kfz-Verband Baden-Württemberg erkennt eine Betrugswelle mit neuen, immer professionelleren Tricks. Man beobachte das vor allem in den letzten 2-3 Jahren, in digitalen Kanälen und mit täuschend echten Identitäten. Oft werden angebliche Unfallfahrzeuge zu Schnäppchenpreisen angeboten. Die Täter verlangen eine Anzahlung noch vor einer Fahrzeugbesichtigung. Selbst etablierte Autohäuser sind unter den Opfern. Thomas Thonfeld, Nachrichtenredaktion.
3: Auf den Philippinen sind bei Überschwemmungen und Erdrutschen mindestens 8 Menschen ums Leben gekommen. Einige Personen werden vermisst. Auslöser sind mehrere Tropenstürme sowie der Südwestmonsun, die seit mehr als einer Woche zu heftigen Regenfällen führen. Nach Angaben der philippinischen Behörden sind landesweit mehr als 750.000 Menschen von den Unwettern betroffen.
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0: Da schauen wir doch gleich mal auf die Temperaturen. In Darmsdorf messen wir mal 16 Grad, in Michendorf sind es 24 und bei uns in Potsdam vorm Radio Potsdam Studio sind es 23 Grad. Die Woche, ja, die sieht heute jetzt zumindest noch mal ziemlich heiß aus. 30 Grad bekommen wir mit viel Sonne. Am Nachmittag zieht es sich ein bisschen zu und es kommt ein bisschen Wind mit dazu, aber alles weiter nicht tragisch. Morgen können wir schön durchatmen. 22 Grad kriegen wir maximal. Viel Sonne. Der Mittwoch dann ebenfalls noch mal schön mild bei 24 Grad. Auch hier mit viel Sonne und ab Donnerstag, sozusagen zur zweiten Hälfte der Woche, wird es dann wieder heiß. Da knacken wir dann wieder die 30 Grad.
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0: Im Potsdamer Stadtverkehr, da kommen sie aktuell gut durch. Einen kurzen Blick raus auf die Autobahnen. Da werden gerade auf der A10 westlicher Berliner Ring in Richtung Dreieckwerder zwischen Vöben und Großkreuz Bäume gefällt. Dadurch ist die rechte Spur gesperrt und es besteht eine leichte Staugefahr. Wenn Sie noch was anderes gesehen haben sollten, Staus, Blitzer, andere Verkehrsstörungen, dann freuen wir uns über eine kurze Nachricht von Ihnen an unsere Nummer für alles. Das ist die 0331 581 692 und die 30.
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0: Elton John, I'm Still Standing ist, würde ich sagen, unser Motto für den Start rein in die Woche hier bei Radio Potsdam. Schön, dass ihr heute mit dabei sind. Und wie immer wollen wir natürlich auf unsere neueste Musik schauen.
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0: Ja, und unser Album der Woche kommt diesmal von einer der erfolgreichsten Popstars der Welt.

Ariana Grande ist zurück mit ihrem mittlerweile 8. Studioalbum. Es heißt Petal. Und statt großer Pophymnen setzt sie diesmal auf ruhigere, emotionale Songs über Liebe, Neuanfänge und vor allem auch dem Umgang mit dem Leben in der Öffentlichkeit. Ja, und genau das spiegelt auch ihre aktuelle Situation wider, denn sie hat gerade erst vor wenigen Tagen angekündigt, dass sie nach ihrer Tour erstmal sich aus der Öffentlichkeit zurückzieht und eine kleine Pause für Erholung einlegt. Ja, und dadurch passt ja dann eben dieses Motto ihres neuen Albums umso besser. Und ich bin mir fast sicher, dass es auch eben mit zu ihrer Entscheidung beigetragen hat. Ja, und der erste Song, den wir daraus heute hören werden, der war schon Wochen vor dem Album ein richtiger Hit. Also ich bin mir sicher, vielleicht haben Sie den auch schon mal gehört und können schon ein bisschen mitsingen. Hate That I Made You Love Me, der stieg direkt auf Platz 1 der US-Charts ein und gehört auch auf den Streaming-Plattformen zu den meistgehörtesten Songs des Albums. Ja, und genau deswegen starten wir rein in diese neue Woche mit unserem neuen Album der Woche. Hier ist Ariana Grande mit Hate That I Made You Love Me bei Radio Potsdam.

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0: Ugly Kid Joe, Cats in the Cradle, für Sie hier am Montagvormittag. Und mit den besten 90ern geht's weiter in die nächste halbe Stunde rein. Dr. Alban, It's My Life, rüttelt uns am Arbeitsplatz wach, gemeinsam mit was Aktuellem von Katy Perry. Watch It Burn gibt's für die perfekte Musikmischung hier auf Radio Potsdam.
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2: Mit Amelie Totzke, schönen Montag. Beim Potsdamer Verkehrsbetrieb WIP platzt der Deal über 23 neue Elektrobusse. Grund sind massive Lieferschwierigkeiten des niederländischen Herstellers eBusco. Geliefert wurde bis jetzt kein einziger Bus. Eigentlich sollten die ersten Fahrzeuge schon im März letzten Jahres kommen. Zuletzt war Frühjahr 2027 im Gespräch. Jetzt hat der WIP den Vertrag gekündigt und will den Auftrag schnellstmöglich neu ausschreiben. Am Samstagmorgen ist es in Potsdam-Drewitz zu einem Feuerwehreinsatz gekommen. In einer Pension, die als Unterkunft für obdachlose Menschen genutzt wird, stand ein Zimmer in Flammen. 6 Bewohner konnten sich rechtzeitig ins Freie retten. Verletzt wurde niemand. Die Brandursache und die Höhe des Schadens sind noch unklar. Die Polizei ermittelt. Und zum Sportwochenende. Turbine Potsdam hat gegen Borussia Mönchengladbach mit 1:4 verloren. Damit warten die Fußballerinnen weiter auf die ersten Punkte der Saison. Ganz anders sah es bei den Potsdam Royals aus. Die haben sich mit einem deutlichen 49:0 Sieg gegen die Düsseldorf Panther aus der spielfreien Woche zurückgemeldet. Mit dabei der neue Quarterback Hubei Harvey. Das war das Wichtigste aus Potsdam und unserer Region. Und damit zurück zu dir, Selina.
0: Amelie, danke dir.
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0: So langsam klettern wir heute Vormittag hoch auf unsere Temperaturen. Aktuell 24 Grad in Potsdam, 30 werden es noch und das natürlich bei strahlendem Sonnenschein. Am Nachmittag kommen noch ein paar Wölkchen und ein bisschen Wind dazu. Die sind aber alle harmlos. Es bleibt trocken bei uns in der Region. Dann schauen wir mal auf morgen. Da haben wir maximal 22 Grad, also einmal Zeit zum alles durchlüften, die ganze Hitze rauszukriegen. Dort auch am Vormittag und am Nachmittag ein Wechsel aus Sonne und Wolken. Der Mittwoch dann ebenfalls noch schön mild bei 24 Grad, dort mit Sonne pur und diese Sonne, die heizt dann auch nochmal richtig schön auf, denn am Donnerstag, da kratzen wir dann schon wieder an den 30 Grad.
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0: Schauen wir auf die Straßen in Potsdam, da ist mir aktuell nichts gemeldet. Sie haben da freie Fahrt, aber es gibt einen kleinen Stau und zwar auf der A10 westlicher Berliner Ring in Richtung Dreikafeland zwischen Großkreuz und der Havelbrücke. Da dauert es ungefähr 15 Minuten länger. Geblitzt wird bei uns aktuell auf der Marquarter Chaussee in Potsdam und das bei Tempo 50. Wenn Sie noch was anderes gesehen haben sollten, Staus oder Blitzer, dann freuen wir uns über eine kurze Nachricht von Ihnen an die 0331 581 692 und die 30. Ansonsten wünschen wir natürlich eine gute und vor allem sichere Fahrt.
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0: Mit mir ist Selina Töbe und gemeinsam wollen wir auf das Wichtigste in der nächsten halben Stunde gucken. Zum Beispiel gibt es was Neues über Potsdam zu lernen. Wissen Sie eigentlich schon, wie groß bzw. hoch der Telegrafenberg ist? Das alles gibt's bei uns gleich in der Zahl des Tages.
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0: Lady Gaga, die sich bei den Namen nicht ganz so sicher ist, aber Alejandro war auf jeden Fall der Richtige hier bei Radio Potsdam. Einen schönen Montagvormittag und wir wollen gemeinsam jetzt auf unsere Zahl des Tages schauen.
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0: Ja, und die ist heute die 94, denn 94 Meter, so hoch ist der Telegrafenberg Potsdam über dem Meeresspiegel. Früher waren auf dem Telegrafenberg mehrere Observatorien. Heute ist dort neben anderen Forschungseinrichtungen der Wissenschaftspark Albert Einstein. Unsere Zahl des Tages heute also die 94. So viele Meter misst Potsdams Telegrafenberg über dem Meeresspiegel.
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0: Katy Perry, Watch It Burn. Hier ist Radio Potsdam für ihren, ja, heute wirklich heißen Sommertag nochmal. Der Sommer gibt heute wirklich nochmal richtig Gas, auch wenn es jetzt in den nächsten Tagen erstmal wieder etwas frischer wird. Aber die zweite Wochenhälfte, da knacken wir natürlich wieder die 30-Grad-Marke. Und wenn die Sonne hier in Potsdam dann so richtig auf die Stadt runterknallt, na, dann stellt sich hier eigentlich nur eine Frage: Wo findet man Abkühlung? Ja, und das wollten wir natürlich von Ihnen wissen. Wo finden Sie denn die beste Abkühlungsmöglichkeit hier in Potsdam? Das haben wir gefragt, und zwar draußen auf der Brandenburger Straße.
1: Also wenn es richtig heiß ist, natürlich bei mir im Geschäft, weil es Klimaanlage da ist. Ansonsten am Wochenende bin ich im Garten bei mir.
2: Ich habe einen kleinen Geheimtipp. Auf der Brandenburger Straße gibt es Feigost Lindner. Wenn man da reingeht, die haben so eine krasse Klimaanlage. Danach ist man tiefgekühlt und in jedem Fall erfrischt.
3: Klimaanlage im Auto.
4: Entweder zu Hause bleiben oder Einkaufszentrum. Auch Lifehack. Schön klimatisiert.
0: Also vielleicht war da ja für Sie noch der ein oder andere Tipp mit dabei. Oder Sie haben Ihren ganz eigenen Geheimtipp. Ja, freuen wir uns über eine WhatsApp von Ihnen an die 0331 581 692 und die 30, damit wir gemeinsam durch die Sommerhitze dieses Jahr kommen. Und damit wünsche ich Ihnen natürlich noch einen coolen Start, wortwörtlich in die neue Woche. Hier ist Radio Potsdam.

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0: Ich bin Amelie Totzke und das ist das Top-Thema der Stunde. Auf einem leerstehenden Gehöft im Ortsteil Mahlenzien in Brandenburg an der Havel sind alte Sprengladungen und vermutlich menschliche Knochen entdeckt worden. Mehr Nachrichten aus unserer Region finden Sie jederzeit auch bei uns im Netz auf radio-potsdam.de. Und jetzt mehr Nachrichten aus Deutschland und der Welt.
2: Ich bin Diana Kramer. Die Niedrigwasserlage an deutschen Flüssen bleibt alarmierend. Der längste Fluss Deutschlands, der Rhein, könnte schon bald nicht mehr durchgängig befahrbar sein. Das befürchtet der Geschäftsführer des Bundesverbands der deutschen Binnenschifffahrt, Jens Schwanen, in der Rheinischen Post.
3: Schon seit Wochen führt der Rhein zu wenig Wasser. Frachtschiffe können zum Teil nur ein Fünftel ihrer eigentlichen Ladung befördern. Wenn es weiter nicht regnet, könnte der Güterverkehr ganz unterbrochen werden. Denn in Kaub zwischen Mainz und Koblenz wird ein einstelliger Pegelstand erwartet im Laufe der Woche. Dann könnten auch keine Tagesausflugs- und Kreuzfahrtschiffe dort langfahren. Noch heute soll es im Bundesverkehrsministerium wegen des Niedrigwassers eine Krisensitzung geben. Aus Köln Thomas Bremser.
2: Inzwischen hat auch der Deutsche Bauernverband angesichts anhaltender Trockenheit mehr und schnellere Hilfe der Politik gefordert. Die landwirtschaftlichen Betriebe bräuchten einen Instrumentenkasten, um sich dem Klimawandel gut anpassen zu können, sagte Generalsekretärin Stefanie Sabit im WDR. Im Koalitionsvertrag seien viele Dinge vereinbart und das sei unerklärlich, warum die Bundesregierung in der aktuell schwierigen Lage untätig bleibe, sagte sie. Die Ertragslage sei mitunter existenzbedrohend. Der Wohnungsmangel treibt Mieten und Immobilienpreise weiter nach oben. Nach Daten des Verbands Deutscher Pfandbriefbanken stiegen die Neuvertragsmieten in Mehrfamilienhäusern im zweiten Quartal um 3,2%, gemessen am Vorjahreszeitraum.
4: In Deutschland fehlen geschätzt rund 1 Million Wohnungen. Oft wird auf dem Land gebaut, dringender gebraucht wird bezahlbarer Wohnraum allerdings in den Städten, wo die Nachfrage viel höher ist als das Angebot. In den 7 Metropolen Berlin, Hamburg, München, Köln, Frankfurt, Stuttgart und Düsseldorf gingen die Mieten im zweiten Viertel des Jahres mit einem Anstieg von 1,5% zwar weniger stark nach oben als im bundesweiten Schnitt, sie bleiben aber auf hohem Niveau. Auch wer in den Städten eine Immobilie kaufen möchte, muss tiefer in die Tasche greifen. Katrin Müller, Nachrichtenredaktion.
2: Durchschnittlich alle 18 Minuten ist im letzten Jahr in Deutschland ein Kind im Straßenverkehr verletzt oder getötet worden. Laut Statistischem Bundesamt verunglückten 2025 rund 29.270 Kinder unter 15 Jahren bei Verkehrsunfällen. Etwa jedes dritte Kind war mit dem Fahrrad unterwegs.
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0: Schauen wir auf die aktuellen Temperaturen. Da messen wir 26 Grad bei Brandenburg an der Havel. 27 sind schon in Teltow und ebenfalls 26 sind es in Potsdam. 30 Grad bekommen wir heute noch und das bei einem Mix aus Sonne und Wolken. Gegen Nachmittag kommt dann noch ein bisschen Wind dazu. Der bleibt dann auch über den Abend. Morgen dann schön erfrischend mit 22 Grad. Das auch bei einem Wechsel aus Sonne und Wolken. Der Mittwoch ebenfalls schön mild bei 24 Grad und das mit Sonne pur und die Sonne, die sorgt dann auch dafür, dass es schön warm am Donnerstag wird. 28 Grad kriegen wir es da höchstens und das bei Sonne pur.
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0: Im Stadtverkehr Potsdam kommen sie aktuell gut voran. Hier sind mir keine Meldungen gemeldet, aber wir gucken mal kurz raus auf die Autobahn der Region. Da gab es einen Unfall und zwar auf der A9 Leipzig Richtung Berlin zwischen Niemeck und Brück. Die ist noch ungesichert, bitte hier besonders vorsichtig dran vorbeifahren. Und einen Stau gibt es auf der A10 westlicher Berliner Ring in Richtung Dreikafeland zwischen Großkreuz und der Havelbrücke. Eine Viertelstunde dauert es da länger. Geblitzt wird bei uns in der Region aktuell in Ludwigsfelde und zwar auf der Brandenburgischen Straße bei Tempo 50 und einer steht auch nochmal beim Sediner See auf der Leipziger Straße. Wenn Sie noch was anderes gesehen haben sollten, Staus oder Blitzer, dann freuen wir uns über eine kurze Nachricht von Ihnen an die 0331 581 692 und die 30. Ansonsten wünschen wir Ihnen natürlich eine gute und vor allem sichere Fahrt.
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0: Mit mir ist Lina Töbe. Hallo, einen schönen Montagvormittag wünsche ich. Und wir wollen natürlich auch immer passend montags mal auf unsere Pflanzen gucken. Da haben wir dieses Mal eine, die eher leicht zu pflegen ist. Tatsächlich auch für wen, der eher keinen grünen Daumen hat. Und zwar auf die Kakteen. Was die so ausmacht und vor allem, warum die auch so lange ohne Gießen überleben können, das alles erfahren wir gleich im Pflanzentipp um 10 nach 11.
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1: Ja, und dieses Mal mit einem Fokus aktuell auf ein echtes Naturphänomen. Sie sind stachelig, sie können trotzdem blühen und kommen vor allem monatelang ohne Gießen und Regen zurecht. Also persönlich wirklich genau die richtige Pflanze für mich. Aber warum ist das denn so bei den Kakteen? Das fragen wir unsere Pflanzenexpertin Kati Bräutigam vom Rosengut Langerwisch. Sag mal, wie machen die das denn? Wie speichern Kakteen denn Wasser und warum übernehmen ihre grünen Triebe gleichzeitig auch die Arbeit der Blätter?
2: Die speichern Wasser in ihren Körpern sozusagen. Die sind ja oft auch so gerippt, viele Kakteen. Und dieser Aufbau macht es möglich, dass sie wie eine Ziehharmonika größer und kleiner werden, ohne Schaden zu nehmen. Das heißt, wenn es mal Wasser gibt, blähen die sich sozusagen auf, haben die Fähigkeit, sich aufzublähen und wieder zu schrumpfen, ohne dass ihnen was passiert. Da sie ja keine richtigen Blätter haben, sondern die eben umgebildet wurden zu Dornen, sie aber Photosynthese machen müssen, um Energie zu gewinnen, sie sind nun mal Pflanzen, machen das die Körper. Also die Körper sind, die Haut ist so ausgestaltet, dass sie aktiv Photosynthese betreibt und dadurch eben die Energiegewinnung der Pflanze leistet.
1: Ich habe mal irgendwo gelesen, ich glaube in einer Zeitschrift, dass Kakteen sogar nachts arbeiten. Stimmt das? Und also wenn ja, warum machen die das? Also was ist das denn für ein besonderer Stoffwechsel?
2: Ja, das ist auch ein guter Trick von denen. Und das ist der CRM-Stoffwechsel. Pflanzen haben ja Spaltöffnungen, ne? Die normale Eichenblatt nimmt und das Mikroskop liegt auch. Ne? Dadurch können sie atmen, sagt man so landläufig, ne? Sie nehmen CO2 auf. Wenn ich so eine Öffnung öffne, verdunstet da draus was. Und wenn ich das tagsüber bei plus 50 Grad tue, ist das natürlich mit mehr Wasserverlust verbunden, als wenn ich das bei denen in der Wüstenregion ja sehr kühlen, im einstelligen Bereich teilweise Nachttemperaturen mache. Und das ist auch eine gute Überlegungsstrategie, die entwickelt haben, dass sie eben diesen Stoffwechsel in die Nacht verlegt haben, statt in den Tag, wie es normale Pflanzen tun.
1: Ja, das sind also wirklich echte Wunder der Pflanzenwelt. Wir sprechen im Radio Potsdam Pflanzentipp diese Woche über Kakteen und wie die das eigentlich machen, bei sich zu Hause dann in der Wüste mit dem Wassersparen. Das schauen wir uns gleich nochmal an. Hier nach Alle Farben und Flowers und was Aktuelles von Samba. My Body Isn't Ready, ganz neu hier auf Radio Potsdam.
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1: Und da geht's jetzt im August um echte Naturwunder. Ja, wer keinen grünen Daumen hat, der wird garantiert zu Hause welche stehen haben. Ich kann's bestätigen, denn der grüne Daumen, der ist bei mir leider ein bisschen zu kurz gekommen. Deswegen, ich bin mir sicher, wenn es Ihnen auch so geht, haben Sie garantiert zu Hause davon einen stehen. Mindestens, ja, Kakteen. Die sind wirklich sehr genügsame Pflanzen, brauchen wenig Wasser und verbrauchen dann auch wenig Flüssigkeit. Kathi Bräutigam aus dem Rosengut Langerwisch. Wie genau funktioniert das denn? Also wie machen Kakteen das mit dem Wassersparen? Gibt es da Tricks, die sie anwenden, um selbst dann in der Wüste bei ihrem natürlichen Zuhause möglichst wenig Wasser zu verlieren?
2: Die haben zum Beispiel eine besondere Oberfläche. Teilweise ist die auch so wachsartig. Die verhindert auch, dass da mehr verdunstet wird. Manchmal haben die auch so Haare. Auch das ist eben so derselbe Effekt. Haben auch andere Pflanzen, die aus so heißen Regionen kommen, sieht man oft, dass die so ein bisschen flauschig, wachsig, behaart sind. Das ist eigentlich auch der wichtigste Trick, den es noch gibt.
1: Ja, und von der Wüste haben es viele Kakteen auch hierher nach Potsdam in die eigenen Wohnzimmer geschafft. Sehen super aus, sind wirklich pflegeleicht und brauchen einfach nicht zu viel. Also perfekt für Leute ohne grünen Daumen. Aber ein paar Kleinigkeiten, die sollte man trotzdem beachten. Und welche das sind, das klären wir nächste Woche Montag hier im Pflanzentipp um kurz nach 11.
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0: Das ist mal ein Lied zum Mitsingen. Omi mit Cheerleader. Vielleicht haben ja ihre Arbeitskollegen oder die Kinder im Auto mal gemerkt, was sie für ein Gesangstalent haben. Und das können wir weiter üben. In der nächsten halben Stunde gibt's nämlich Bell Book and Candle mit Gold. Kann man sich ja schön wieder zurückerinnern an unser letztjähriges Radio Potsdam Sommer Open Air. Da sind sie ja aufgetreten. Und außerdem gibt's noch Leonie. Gemeinsam mit Callum Scott, Stay, gibt's in der nächsten halben Stunde.
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2: Mit Amelie Totzke, schönen Montag. Die Stadt Potsdam sucht 6 Partner für die nächsten Ideenbudgets. Bis zum 16. September können sich Vereine, Stadtteil- und Ortsbeiräte, lokale Netzwerke und andere gemeinwohlorientierte Einrichtungen bewerben. Insgesamt stellt die Landeshauptstadt für 2027 und 2028 120.000 Euro bereit, bis zu 20.000 Euro pro Partner. Die ausgewählten Partner sammeln später Ideen aus ihrem Stadt- oder Ortsteil, lassen über die Projekte abstimmen und setzen sie direkt um. Mehr Infos und die Bewerbungsunterlagen gibt's bei potsdam.de/ideen-budget. Kurioser Fund in Brandenburg. Auf einem leerstehenden Gehöft im Ortsteil Mahlenzien in Brandenburg an der Havel sind alte Sprengladungen und vermutlich menschliche Knochen entdeckt worden. Die Sprengladungen enthielten weniger als 100 Gramm Sprengstoff und wurden von Spezialisten kontrolliert gesprengt. In einem anderen Raum stießen die Einsatzkräfte außerdem auf einen Schädel und weitere Knochen. Die Polizei ermittelt jetzt. Am Samstagmorgen ist es in Potsdam-Drewitz zu einem Feuerwehreinsatz gekommen. In einer Pension, die als Unterkunft für obdachlose Menschen genutzt wird, stand ein Zimmer in Flammen. 6 Bewohner konnten sich rechtzeitig ins Freie retten. Verletzt wurde niemand. Die Brandursache und die Höhe des Schadens sind noch unklar. Die Polizei ermittelt. Soweit das Wichtigste aus Potsdam und der Umgebung. Die nächsten Lokalnachrichten bei Radio Potsdam, wie immer um 9:30.
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0: Ja, und da kann ich schon mal so viel sagen. Es wird richtig heiß heute nochmal. 27 Grad messen wir aktuell in Potsdam und der Umgebung. Das Ganze klettert dann nochmal hoch auf 30 Grad und das mit einem Wechsel aus Sonne und Wolken. Morgen können wir dann nochmal ein bisschen durchatmen. 22 Grad gibt's da maximal, auch mit einem Mix aus Sonne und Wolken. Ein bisschen Wind, der dazukommt, also vielleicht direkt passend zum einmal Lüften. Der Mittwoch dann nochmal mild mit 24 Grad und Sonne pur. Und diese Sonne, die sorgt dann auch dafür, dass sich die ganze Erde hier nochmal aufhitzt in Potsdam. Da kriegen wir nämlich dann am Donnerstag das Ganze zu spüren. Da werden es dann wieder um die 30 Grad.
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0: Ja, und im Potsdamer Stadtverkehr, da rollt es soweit. Da haben sie aktuell freie Fahrt. Wir schauen aber einmal raus auf die Autobahnen der Region. Da gab es nämlich einen Unfall, und zwar auf der A9 Leipzig Richtung Berlin zwischen Niemeck und Brück. Hier bitte besonders vorsichtig dran vorbeifahren. Und es dauert aktuell noch länger auf der A10 westlicher Berliner Ring in Richtung Dreieck-Havelland zwischen Großkreuz und der Havelbrücke. Hier ist ein Stau von 15 Minuten. Geblitzt wird aktuell bei uns in der Region, und zwar in Ludwigsfelde auf der Brandenburgischen Straße bei Tempo 50. Und wenn Sie noch was anderes gesehen haben sollten, Staus, Blitzer oder andere Verkehrsstörungen, dann freuen wir uns über eine ganz kurze Nachricht von Ihnen an unsere Nummer für alles. Das ist die 0331 581 692 und die 30. Vielen Dank schon mal fürs Melden und vor allem eine gute und sichere Fahrt.
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0: Mit mir Selina Töbe. Hallo und einen schönen Start in die Woche. Und da gibt's natürlich gleich mal gute News. Und zwar gibt es nämlich ein richtiges Himmel-Highlight zu erleben in dieser Woche. Und zwar in 2 Tagen. Also am Mittwoch gibt es eine partielle Sonnenfinsternis. Und das sogar bei bis zu 80%. Das bedeutet, da schiebt sich der Mond so ein Stückchen vor die Sonne. Und man sieht dann nur noch so eine kleine Sichel. Aber ganz, ganz wichtig ist, nicht mit dem bloßen Auge hingucken. Dazu gibt's bestimmte Brillen. Und über die wollen wir gleich noch mal ein bisschen sprechen.
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1: Auf uns wartet in dieser Woche ein echtes Himmel-Highlight. Am Mittwoch gibt's bei uns in der Region nämlich eine partielle Sonnenfinsternis. Dabei schiebt sich der Mond ein Stückchen vor die Sonne und verdeckt sie teilweise. Dieses Jahr hier bei uns in Potsdam um 80%. Klingt ziemlich spektakulär und das ist es auch. Aber bevor wir am Mittwoch nach oben schauen, müssen wir uns darauf gut vorbereiten. Denn einfach mit bloßem Auge in die Sonne schauen ist auf gar keinen Fall eine gute Idee, auch nicht bei einer Sonnenfinsternis. Und tatsächlich reicht dafür auch eine normale Sonnenbrille nicht aus. Was passieren kann, wenn man das trotzdem ohne den richtigen Schutz macht, das hat uns Carina Scharnbeck von Optik Scharnbeck in der Brandenburger Straße mal verraten.
2: Wenn man eine normale Sonnenbrille zum Beispiel nimmt und damit in die Sonne schaut, dann kommen bestimmt schädliche Strahlen ins Auge rein, die Netzhaut verbrennen können. Was man gar nicht merkt, aber was große Schäden verursachen kann, bis hin zu Erblindung. Und niemals direkt reingucken, selbst wenn man denkt, ah, ist ja nur mal ein kurzer Blick. Ein kurzer Blick reicht schon, man merkt es gar nicht, ergibt keine Schmerzen, aber die Schäden sind später stark relevant.
1: Also deswegen Sonnenfinsternis nur mit der richtigen Schutzbrille.
2: Diese Schutzbrille, diese Sonnenfinsternisbrille hat einen speziellen Filter, der das Auge vor dem schädlichen UV-Strahlen schützt. Und deshalb ist es relevant, nur diese Variante zu tragen, diese zertifizierte Brille und nicht eine normale Sonnenbrille zu nehmen.
1: 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Denn so ein Himmelsspektakel gibt es tatsächlich auch nur ganz, ganz selten zu sehen. Hier ist Radio Potsdam an bei Ihnen. Natürlich mit den Infos, die Sie für den Start in die Woche brauchen. Gemeinsam starten wir jetzt mit ein bisschen Rock in die neue Woche rein, damit wir uns alle schön wachschütteln auf dem Arbeitsplatz, bevor es dann in wenigen Minuten natürlich in die wohlverdiente Mittagspause geht. Hier ist Genesis, Invisible Touch.

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Felix Jähn ist das gemeinsam mit Ray Dalton, Call It Love, auf Radio Potsdam. 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

0: sind weiß mit Hast du kurz Zeit hier auf Radio Potsdam. Und Neka mit Drive klingelt so langsam die Mittagspause ein oder vielleicht ja auch für den Weg zum Einkaufen hier bei Radio Potsdam gemeinsam mit Celine Dion. Natürlich gibt's hier auch immer die besten Klassiker. I'm Alive gibt's selbstverständlich für Sie direkt nach den News.
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2: Ich bin Amelie Totzke und das ist das Top-Thema der Stunde. Beim Potsdamer Verkehrsbetrieb WIP ist der E-Bus-Deal geplatzt. Die geplanten 23 Elektrobusse von Ebusco kommen nicht. Grund sind massive Lieferschwierigkeiten. Mehr Nachrichten aus unserer Region finden Sie jederzeit bei uns im Netz auf radio-potsdam.de. Und jetzt mehr Nachrichten aus Deutschland und der Welt.
3: Ich bin Diana Kramer. Mehrere Hitzewellen haben die Temperaturen im Juni und Juli vielerorts in Westeuropa auf Rekordwerte getrieben. Die Durchschnittstemperatur lag bei 21,6 Grad Celsius und damit fast 2,8 Grad über dem langjährigen Mittel. Wegen Hitze und Trockenheit führen auch viele Flüsse nach wie vor zu wenig Wasser.
4: Auch Rhein und Donau haben derzeit Wasserstände deutlich unter dem langjährigen Mittel. Laut EU-Klimawandeldienst sind die örtlich sogar außergewöhnlich niedrig. Viele Frachtschiffe müssen ihre Ladung reduzieren und es gibt Sorgen, dass sie die Flüsse bei anhaltender Trockenheit an einigen Stellen gar nicht mehr befahren können. Für zusätzliche Transportmöglichkeiten auf der Straße haben mehrere Bundesländer deshalb das Fahrverbot für bestimmte Lkw an Sonn- und Feiertagen vorübergehend aufgehoben. Katrin Müller, Nachrichtenredaktion.
3: Die Umgehung des Mindestlohns hat nach Berechnungen des Deutschen Gewerkschaftsbundes seit 2015 wirtschaftliche Schäden in Höhe von rund 64 Milliarden Euro angerichtet. 35 Milliarden Euro davon hätten betroffene Beschäftigte getragen, die den Mindestlohn nicht in voller Höhe bekommen haben. Laut DGB fehlen rund 2 Millionen Beschäftigten hierzulande im Schnitt 1,70 Euro bis 2,40 Euro pro Stunde. Immer mehr Kinder werden im Straßenverkehr verletzt oder getötet. Laut Statistischem Bundesamt verunglückten im vergangenen Jahr rund 29.270 Kinder unter 15 Jahren bei Verkehrsunfällen.
5: Es sind alarmierende Zahlen. Alle 18 Minuten wurde im Durchschnitt bei uns ein Kind auf der Straße verletzt oder sogar getötet. Meistens waren die Kids auf dem Fahrrad unterwegs, oft aber auch zu Fuß oder sie saßen im Auto. Und genau dort, also im PKW, starben auch die allermeisten Kinder bei Unfällen. Laut Statistik ist aber auch der Weg zur Schule morgens ein großes Risiko. Claudia Wächter, Nachrichtenredaktion.
3: Die Ministerpräsidentinnen von Italien und Dänemark, Giorgia Meloni und Mette Frederiksen, haben in einer gemeinsamen Erklärung vor unkontrollierter Migration nach Europa gewarnt. Beide sprachen sich erneut für sogenannte Rückführungszentren außerhalb der EU aus, um abgelehnte Asylbewerber in ihre Heimatländer zurückzubringen. Durch illegale Einwanderung würden die Kriminalitätsraten steigen und öffentliche Dienstleistungen zunehmend belastet. Außerdem würden Bürger Vertrauen verlieren, erklärten sie.
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0: Ja, es wird nochmal richtig heiß heute. In Potsdam messen wir aktuell 28 Grad hier vorm Studio. 30 Grad werden es noch hier in der Region. Und das bei einem Mix aus Sonne und Wolken. Morgen gibt es dann auch wieder einen Mix aus Sonne und Wolken, aber das deutlich kühler. Bei 22 Grad maximal. Es kommt noch ein bisschen Wind dazu. Also eigentlich das perfekte Wetter, um einmal durchzulüften und die ganze Hitze aus den Räumen zu bekommen. Der Mittwoch dann ebenfalls schön kühl bei 24 Grad. Das bei Sonne pur. Und diese Sonne pur, die sorgt dann dafür, dass es am nächsten Tag, also am Donnerstag, so richtig schön heiß wieder wird. Da kratzen wir dann wieder an den 30 Grad.
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0: Im Stadtverkehr Potsdam, da kommen Sie aktuell ganz gut voran. Da ist mir nichts gemeldet. Wir schauen aber einmal kurz raus auf die Autobahn der Region. Dort ist ein Stau und zwar auf der A10 westlicher Berliner Ring in Richtung Dreikafeland zwischen Großkreuz und der Havelbrücke. Circa eine Viertelstunde dauert es länger. Dann wurde uns noch ein Blitzer gemeldet und zwar steht ein grauer Caddy auf der Rudolf-Breitscheid-Straße stadteinwärts bei Tempo 30. Wenn Sie noch was gesehen haben sollten, dann melden Sie es doch auch gerne durch. Das geht ganz ganz bequem per WhatsApp oder natürlich auch per Anruf an unsere Nummer für alles, die 0331 581 692 und die 30. Soweit erstmal eine gute und vor allem sichere Fahrt.
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0: Heute mit mir ist Selina Töbe und gemeinsam wollen wir reingehen in die neue Woche und das natürlich auch mit der besten Musik. Es gibt gleich Simple Plan mit Jack Black und jetzt Nika mit Drive. Nur für Sie.
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0: Simple Plan hier mit Jetlag auf Radio Potsdam. Ja, und eine große Frage, die schwebt gerade hier bei uns in der Stadt umher. Und zwar, was wünschen sich denn die Potsdamer für ihre Stadt? Genau das sollte jetzt geklärt werden beim Bürgerhaushalt 2027-28. Und die Antworten dazu, die fallen sehr vielfältig aus. Es wurden über 700 Vorschläge eingereicht. Und jetzt hat ein Redaktionsteam aus Bürgern, Stadtverordneten und Verwaltung die Ideen sortiert und daraus die Top-40-Liste erstellt. Meine Kollegin Anne, die weiß dazu noch mehr.
1: Die Wünsche sind so bunt wie Potsdam selbst. Mehr Grün, günstigere Tickets für Bus und Bahn, bessere Rad- und Gehwege, Trinkwasserbrunnen und öffentliche Toiletten stehen genauso auf der Liste wie eben der Erhalt der Kinder- und Jugendarbeit.
0: Ja, und Anne, wie geht's jetzt weiter?
1: Die zweite Abstimmungsrunde startet am 7. September und läuft bis Anfang November. Alle, die mit Haupt- oder Nebenwohnsitz

0: Sitz in Potsdam gemeldet sind, haben bis zu 5 Stimmen, die sie abgeben können. Die 20 Vorschläge mit den meisten Stimmen werden dann Anfang Dezember an die Stadtverordnetenversammlung weitergegeben und die beraten und entscheiden dann darüber.
1: Also ab dem 7. September haben alle Potsdamer nochmal die Möglichkeit, für ihre Favoriten abzustimmen, bevor dann die finalen Vorschläge im Dezember zu den Stadtverordneten kommen und darüber entschieden wird. Die Top 40 finden Sie unter mitgestalten.potsdam.de. Bei Ihnen ist Radio Potsdam an. Natürlich immer mit den wichtigsten Infos, die Sie für Ihren Start in die Woche brauchen. Und dazu auch die passende Musik. Hier ist Herbert Grönemeyer mit Mensch.

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Was ganz Aktuelles von Tiffany Harris, Vertigo, hier auf Radio Potsdam. Ja, es gibt diese Songs, bei denen reichen schon die ersten Töne und sofort hat man die Sonnenbrille auf, ein leckeres, kühles Getränk in der Hand und sitzt am Strand. Zumindest gedanklich. Gute Laune und Urlaub ist auf einmal im Kopf und genau so ein Lied gibt's jetzt auch ganz offiziell für dieses Jahr.

Ich bin mir sicher, dadurch, dass das der WM-Song dieses Jahr war, haben wir ihn hier in Potsdam auch schon rauf und runter gehört. Die Die von Shakira und Burna Boy ist zum Sommerhit 2026 gekürt worden. Das hat das Marktforschungsunternehmen GfK Entertainment bekannt gegeben. Das ist übrigens auch offiziell dafür zuständig, die deutschen Charts zu ermitteln. Übrigens, Die Die bedeutet auf Italienisch so viel wie los geht's. Und genau dieser Aufruf, der taucht in dem Song auch noch in mehreren anderen Sprachen auf. Zum Beispiel auf Spanisch, Englisch, Französisch und sogar Japanisch. Und ja, vielleicht ist ja auch genau das eins der Geheimnisse, warum der Titel Menschen auf der ganzen Welt mitreißt. 5 Wochen steht der Song jetzt bereits an der Spitze der deutschen Charts und wurde hierzulande fast 60 Millionen Mal gestreamt. Und jetzt interessiert uns natürlich auch Ihre Meinung. Welcher Song ist denn Ihr persönlicher Sommerhit 2026? Ist es vielleicht auch Die Die oder läuft bei ihm ein ganz anderer Titel rauf und runter? Schreiben Sie uns doch gerne per WhatsApp an die 0331 581 692 und die 30. Naja, und auch wenn es heute ein bisschen frischer ist, Sommer ist es demnach trotzdem. Deswegen kommen wir direkt rein. Hier ist Die Die von Shakira.

0: Radio Potsdam ist an bei Ihnen bei der Arbeit mit Celine Dion und I'm Alive, hier die besten 2000er und natürlich auch der beste Musikmix. Das Sarah Lassen mit dabei. Lush Life gibt's für Sie in der nächsten halben Stunde gemeinsam mit Lily Allen. Könnten wir mal den Montag vorsingen? Not fair. Das gibt's direkt hier nach den News bei Radio Potsdam.
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2: Mit Amelie Totzke, schönen Montag. Am Samstagmorgen ist es in Potsdam-Drewitz zu einem Feuerwehreinsatz gekommen. In einer Pension, die als Unterkunft für obdachlose Menschen genutzt wird, stand ein Zimmer in Flammen. 6 Bewohner konnten sich rechtzeitig ins Freie retten. Verletzt wurde niemand. Die Brandursache und die Höhe des Schadens sind noch unklar. Die Polizei ermittelt. Kurioser Fund in Brandenburg. Auf einem leerstehenden Gehöft im Ortsteil Mahlenzielen in Brandenburg an der Havel sind alte Sprengladungen und vermutlich menschliche Knochen entdeckt worden. Die Sprengladungen enthielten weniger als 100 Gramm Sprengstoff und wurden von Spezialisten kontrolliert gesprengt. In einem anderen Raum stießen die Einsatzkräfte außerdem auf einen Schädel und weitere Knochen. Die Polizei ermittelt jetzt. Und zum Sportwochenende. Turbine Potsdam hat gegen Borussia Mönchengladbach mit 1:4 verloren. Damit warten die Fußballerinnen weiter auf die ersten Punkte der Saison. Ganz anders sah es bei den Potsdam Royals aus. Die haben sich mit einem deutlichen 49:0 Sieg gegen die Düsseldorf Panther aus der spielfreien Woche zurückgemeldet. Mit dabei der neue Quarterback Hubei Harvey.
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0: Amelie, erstmal vielen Dank und jetzt schauen wir aufs Wetter. In Potsdam aktuell 29 Grad, Brandenburg an der Havel messen wir schon 30 Grad und das ebenso in Borkheide. 30 Grad ist dann auch das Höchste, was heute mit drinnen ist und das bei einem Wechsel aus Sonne und Wolken. Morgen sieht's dann deutlich frischer aus mit 22 Grad und einem Wechsel aus Sonne und Wolken und ein bisschen Wind, der da mit dabei ist. Der Mittwoch dann ebenfalls mild mit 24 Grad und Sonne pur und diese Sonne pur, die bringt uns dann auch die Hitze für den nächsten Tag und zwar für den Donnerstag mit. Da kriegen wir nämlich dann schon wieder an die 30 Grad.
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0: Im Potsdamer Stadtverkehr, da haben sie aktuell freie Fahrt. Mir ist hier nichts gemeldet. Aber auf den Autobahnen der Region, da gab es einen Unfall. Und zwar auf der A10 westlicher Berliner Ring in Richtung Dreieckwerde zwischen Potsdam Nord und Vöben. Dort sind es jetzt 20 Minuten länger, da eben dieser Unfall passiert ist und auch noch dort eine Baustelle ist. Dann wird noch geblitzt bei uns in Potsdam. Und zwar hat uns das nicht der Alex gemeldet, aber hier auf der Rudolf-Breitscheid-Straße. Da stehen sie mit dem grauen Caddy statt einwärts bei Tempo 30. Geblitzt wird sonst noch, wenn Sie das gesehen haben, Staus oder Blitzer, dann freuen wir uns natürlich über eine kurze Nachricht von Ihnen an unsere Nummer für alles. Das ist die 0331 581 692 und die 30. Ansonsten wünschen wir Ihnen eine gute und vor allem sichere Fahrt.
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0: Mit mir Selina Töbe. Hallo und einen schönen Start in den Montag hier. Und das geht natürlich am besten, wenn wir schauen, was es alles für tolle Dinge noch in der Woche zu erleben gibt. Und da ist eine Sache, die man absolut nicht verpassen sollte. Die Sonnenfinsternis, die am Mittwoch, also in 2 Tagen ansteht. Und dazu braucht man natürlich auch spezielle Sonnenfinsternisbrillen. Und die haben wir für Sie organisiert. Wie Sie an die noch drankommen, das erfahren Sie gleich nach Sarah Larsen mit Lush Life. Und jetzt gibt's Felix Jähn. Call it love.
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0: Sarah Larsson war das mit Lush Life und das ist auf einmal wieder hochgerutscht und kam wieder der Song durch tatsächlich einen TikTok-Trend, den Sarah Larsson mit einem Fan aufgerufen hat, weil sie den auf die Bühne genommen hat und dieses Mädchen konnte den Tanz 1:1 auswendig und das wurde zum Trend, macht sie mittlerweile wirklich bei jedem Konzert. Hier ist übrigens Radio Potsdam und auf uns wartet hier in der nächsten Woche ein echtes Himmelsspektakel und zwar eins, das man gar nicht alle Tage zu sehen bekommt. Am Mittwoch, also in 2 Tagen, können wir auch hier über Potsdam eine partielle Sonnenfinsternis beobachten und dieses Jahr sogar eine sehr, sehr intensive und das gibt's nicht gerade jeden Tag. Zum Beispiel die nächste totale Sonnenfinsternis, die man hier über Potsdam erleben kann, gibt's dann im Jahr 2135 wieder. Ich würde sagen, das sehen wir uns dann im nächsten Leben an, aber wenn's um den Himmel über Potsdam geht, ja, dann kennen sich natürlich unsere Experten vom Urania-Planetarium Potsdam am besten aus und deshalb haben wir bei Simon Plate mal nachgefragt, was genau bei so einer partiellen Sonnenfinsternis eigentlich passiert.
1: Bei einer partiellen Sonnenfinsternis wird ein Teil unserer Sonne verdeckt. Grundsätzlich erstmal Sonne, Mond, Erde, die müssen in einer Linie stehen, damit das passiert. Wir haben also erstmal Neumond, haben aber natürlich nicht bei jedem Neumond eine Sonnenfinsternis, das wäre sonst jeden Monat der Fall. Die Mondbahn, die ist etwas schräg, deshalb sehen wir nicht immer eine Sonnenfinsternis. Das ist nur an bestimmten Tagen der Fall, dass dann wirklich der Mond entweder komplett vor der Sonne oder von einem Teil der Sonne vorbeizieht. Genau, von Potsdam aus haben wir dann etwa 85% der Sonne, die im Maximum fehlen, die dann einfach hinterm Mond stehen gerade. Und wir können dann eine leuchtende Sonnensichel am Westhorizont sehen.
0: Ja, und jetzt wollen sich wahrscheinlich auch viele Potsdamer dieses Himmelsspektakel anschauen. Wo hat man denn da bei uns in der Stadt die besten Chancen, die Sonnenfinsternis zu beobachten?
1: Also immer Orte aufsuchen, die einen freien Blick zum Westhorizont haben, wo wirklich keine Bäume im Weg sind, keine hohen Gebäude, weil es ist kurz vor Sonnenuntergang, dass das stattfindet. 19.15 Uhr geht's los, 20.08 Uhr Maximum, also die Sonne ist dann nicht mehr überall zu sehen. Also Innenstadt ist echt schwierig. Havelufer mit freiem Blick nach Westen wäre eine Idee. Höher gelegene Orte aufsuchen. Vom Stadtrand aus, wir werden auf der Habichtwiese eine Beobachtung machen, zusammen mit den Stadtrandelfen. Da ist ein sehr schöner Blick nach Westen raus. Da wird man das komplett beobachten können, angeleitet auch mit Sonnenteleskopen, die wir zur Verfügung stellen. Oder alternativ aus dem Babelsberg zum Beispiel. Da ist nämlich auch vom Leibniz-Institut für Astrophysik auch eine Beobachtung, dem auch einen schönen Blick von da oben.
0: Ja, und ganz wichtig, einfach so in die Sonne schauen, das ist natürlich nie eine gute Idee. Da reicht noch nicht mal eine normale Sonnenbrille für aus. Ja, und falls Sie jetzt denken, so eine spezielle Sonnenfinsternisbrille, boah, in 2 Tagen weiß ich jetzt nicht, ob ich die noch irgendwie organisiert bekomme. Gar kein Problem, wir haben die für Sie. Schreiben Sie uns einfach mal auf WhatsApp an die 0331 581 692 und die 30 und mit etwas Glück schenken wir Ihnen dann so eine Sonnenfinsternisbrille, damit Sie das Himmelsspektakel dann ganz sicher nicht verpassen.

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Die letzten Stunden auf der Arbeit und dann ist es schon geschafft, der Montag der Woche. Und dazu haben wir natürlich die passende Musik für Sie. Wie eine Engelsstimme gibt's I'm Not Here For You, gemeinsam mit Robbie Williams.

0: Und das alles gibt's direkt nach den Nachrichten.
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2: Ich bin Charlie Detloff und das ist das Top-Thema der Stunde. Heute Morgen hat es einen Überfall auf die Jet-Tankstelle an der Zeppelinstraße in Potsdam-West gegeben. Nach bisherigen Informationen ereignete sich die Tat gegen 5 Uhr. Die Polizei hat die Ermittlungen aufgenommen und prüft derzeit unter anderem den genauen Ablauf und Hinweise zu den Tätern. Mehr Nachrichten aus unserer Region finden Sie jederzeit bei uns im Netz auf radio-potsdam.de. Und jetzt mehr Nachrichten aus Deutschland und der Welt.
3: Ich bin Diana Kramer. Die Niedrigwasserlage an deutschen Flüssen bleibt alarmierend. Der längste Fluss Deutschlands, der Rhein, könnte schon bald nicht mehr durchgängig befahrbar sein, erklärte der Geschäftsführer des Bundesverbands der deutschen Binnenschifffahrt Jens Schwanen in der Rheinischen Post.
4: Schon seit Wochen führt der Rhein zu wenig Wasser. Frachtschiffe können zum Teil nur ein Fünftel ihrer eigentlichen Ladung befördern. Wenn es weiter nicht regnet, könnte der Güterverkehr ganz unterbrochen werden. Denn in Kaub zwischen Mainz und Koblenz wird ein einstelliger Pegelstand erwartet im Laufe der Woche. Dann könnten auch keine Tagesausflugs- und Kreuzfahrtschiffe dort langfahren. Noch heute soll es im Bundesverkehrsministerium wegen des Niedrigwassers eine Krisensitzung geben. Aus Köln Thomas Bremser.
3: Inzwischen hat auch der Deutsche Bauernverband angesichts anhaltender Trockenheit mehr und schnellere Hilfe der Politik gefordert. Die landwirtschaftlichen Betriebe bräuchten Instrumente, um sich dem Klimawandel gut anpassen zu können, sagte Generalsekretärin Stefanie Sabit im WDR. Im Koalitionsvertrag seien viele Dinge vereinbart und es sei unerklärlich, warum die Bundesregierung in der aktuell schwierigen Lage untätig bleibe. Die Ertragslage sei mitunter existenzbedrohend. Der Wohnungsmangel treibt Mieten und Immobilienpreise weiter nach oben. Nach Daten des Verbands Deutscher Pfandbriefbanken stiegen die Neuvertragsmieten in Mehrfamilienhäusern im zweiten Quartal um 3,2% gegenüber dem Vorjahreszeitraum.
5: In Deutschland fehlen geschätzt rund 1 Million Wohnungen. Oft wird auf dem Land gebaut, dringender gebraucht wird bezahlbarer Wohnraum allerdings in den Städten, wo die Nachfrage viel höher ist als das Angebot. In den 7 Metropolen Berlin, Hamburg, München, Köln, Frankfurt, Stuttgart und Düsseldorf gingen die Mieten im zweiten Viertel des Jahres mit einem Anstieg von 1,5% zwar weniger stark nach oben als im bundesweiten Schnitt, sie bleiben aber auf hohem Niveau. Auch wer in den Städten eine Immobilie kaufen möchte, muss tiefer in die Tasche greifen. Katrin Müller, Nachrichtenredaktion.
3: Der Iran plant nach Angaben des Außenministeriums in Teheran von Handelsschiffen Gebühren für eine Durchfahrt durch die Straße von Hormuz zu erheben. Laut iranischen Medien würden dazu gemeinsam mit dem Oman Mechanismen erarbeitet. Demnach sollen für die Überwachung der Sicherheit, zum Schutz der Umwelt und auch zur Bekämpfung der Kriminalität auf See Entgelte erhoben werden.
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2: Zwischen 29 und 30 Grad ist es schon heiß, kann man ja so sagen, bei uns in der Region. Heißer wird es dann aber heute nicht mehr. Wir haben jetzt noch im Laufe des Tages einen Wechsel aus Sonne und Wolken und das zieht sich dann auch morgen so weiter, aber es wird deutlich kühler. 22 Grad gibt es maximal, der Mittwoch dann ebenfalls mild bei 24 Grad. Dort gibt es aber dann wirklich Sonne pur und die heizt dann auch schön schon mal auf für den nächsten Tag. Dort ist nämlich ebenfalls Sonne pur, aber das dann schon bei an die 30 Grad.
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2: Im Potsdamer Stadtverkehr, da rollt es soweit. Da ist mir aktuell noch nichts gemeldet. Wir schauen aber mal kurz raus auf die Autobahn der Region. Da gibt es nämlich einen Stau und zwar auf der A10 westlicher Berliner Ring in Richtung Dreieckwerder. Zwischen Potsdam Nord und Vöben an der Baustelle sind es 20 Minuten länger. Dann wird noch geblitzt bei uns in Potsdam und zwar auf der Rudolf-Breitscheid-Straße bei Tempo 30 und nochmal auf der Kladower Straße ebenfalls bei Tempo 30. Wenn Sie noch was anderes gesehen haben, sollten Staus, Blitzer, andere Verkehrsstörungen, freuen wir uns natürlich über eine kurze Nachricht an die 0331 581 692 und die 30. Ansonsten eine gute und vor allem sichere Fahrt.
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2: Mit mir, Selina Tölbe. Und wie jeden Montag wollen wir mit einer schönen positiven Nachricht reinstarten und suchen deswegen immer den Held der Woche aus Potsdam. Vielleicht haben Sie ja auch einen und wollen den gerne nominieren. 0331 581 692 und die 30. Gab es denn jemanden, Freund, Verwandte oder Co., die Ihnen eine Riesenfreude bereitet haben, den Sie einfach mal Danke sagen wollen? Dann gerne her damit. Und wer es heute ist, das erfahren wir gleich nach zwei Songs.
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1: Und wir starten in diese Woche bei Radio Potsdam wieder mit unserem ganz besonderen Menschen aus der Region. Ja, Menschen, die mit einer kleinen oder vielleicht ja sogar einer großen Geste jemanden ein Lächeln ins Gesicht gezaubert haben. Wir hören mal rein in unsere Nominierung heute.
2: Hallo liebes Team von Radio Potsdam, hier ist Johanna aus Potsdam und ich möchte gerne meine Freundin für den Held der Woche nominieren. Nämlich, mein Lieblingsoberteil ist vor den Ferien kaputt gegangen und als ich dann im Urlaub war, hat sie es mir aus dem Laden, wo sie war, wieder mitgebracht und mir geschenkt.
1: Also ich würde mal sagen, die Freundin hat die Sommerferien gerettet. Und wenn Sie auch so eine Person kennen, bei der Sie gerne mal Danke sagen wollen, dann

0: Sie uns doch einfach eine WhatsApp vorbei ins Studio an die 0331 581 692 und die 30 oder schauen Sie bei uns auf der Homepage vorbei, radio-potsdam.de.
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0: Was eine Powernummer von Robbie Williams. Love My Life hier bei Radio Potsdam um 13.22 Uhr. Ja, und wir starten zusammen in eine neue Woche und so langsam neigen sich ja die Ferien auch dem Ende zu. Darf man meinen Kids nicht allzu laut sagen. 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

0: Manche Lieder, die erkennt man einfach anhand der ersten drei Töne. Und von Dire Straits Walk of Life ist das doch mit dem Orgel-Intro auf jeden Fall gegeben. Und schauen wir mal auf die nächste halbe Stunde. Die startet mit Sascha Lucky Day in der Playlist, gemeinsam mit Taylor Swift. Und von ihr feiern wir natürlich nicht nur die neuen Lieder, sondern auch die alten, die man bis ins Detail mitsingen kann. Shake It Off gibt's direkt nach den News.
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2: Mit Charlie Detloff, guten Tag.
3: Heute Morgen hat es einen Überfall auf die Jet-Tankstelle an der Zeppelinstraße in Potsdam gegeben. Die Polizei hat die Ermittlungen aufgenommen. Oliver Berggurt, Polizeihauptkommissar in der Pressestelle der Polizeidirektion West, zum bisherigen Stand.
4: In den ganz frühen Morgenstunden, kurz nach 5 Uhr, sollen zwei Männer eine Tankstelle betreten haben. Die Kassiererin meinte, einer von ihnen hatte einen schusswaffenähnlichen Gegenstand in der Hand und forderte die Herausgabe von Bargeld. Dazu haben sie dann eine Tasche rübergegeben und da wurde dann das Geld reingemacht und dann sind die Täter geflüchtet. Wir prüfen jetzt die Spuren und die Beweise und alles Weitere macht dann die Kriminalpolizei.
3: Stadt Potsdam nimmt ab sofort Bewerbungen für das Integrationsbudget 2027 entgegen. Gefördert werden Projekte zur sozialen Integration von Geflüchteten und zur Stärkung des nachbarschaftlichen Zusammenhalts mit bis zu 15.000 Euro. Bewerben können sich unter anderem gemeinnützige Vereine und Institutionen. Die Antragsfrist endet in diesem Jahr bereits am 30. September. Am 1. September bietet die Stadt außerdem eine digitale Infoveranstaltung zum Förderverfahren an. Die Potsdamer Bürgerstiftung will mit ihrem Projekt Stadtbande Kindern aus benachteiligten Familien neue Erlebnisse ermöglichen. Dafür bilden Kinder zwischen 9 und 11 Jahren gemeinsam mit ehrenamtlichen Patinnen und Paten Tandems und unternehmen einmal im Monat Ausflüge, zum Beispiel ins Museum, Theater oder in die Biosphäre. Künftig sollen auch Kinder aus der Waldstadt und dem Schlatz dazukommen. Aktuell sucht die Bürgerstiftung noch weitere Ehrenamtliche, denn es gibt mehr interessierte Kinder als Paten. Wer mitmachen möchte, sollte mindestens 20 Jahre alt sein und etwa einen Samstag im Monat Zeit mitbringen. Das waren die Lokalnachrichten bei Radio Potsdam und damit zurück ins Studio.
0: Charlie, ich danke dir.
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0: Und da haben wir die Höchsttemperaturen in der Region erreicht. 30 Grad messen wir aktuell und das bei einem Mix aus Sonne und Wolken. Schauen wir auf die nächsten Tage. Morgen maximal 22 Grad, auch hier ein Wechsel aus Sonne und Wolken. Und Wind ist mit dabei, bedeutet auf jeden Fall mal eine gute Zeit, um die ganze Hitze, die sich in den letzten Tagen angestaut hat, in unserer Wohnung wieder rauszubekommen. Der Mittwoch ebenfalls schön mild bei 24 Grad und Sonne pur. Der Donnerstag, der wird dann wieder knacke heiß, an die 30 Grad geht's da mit Sonne.
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0: Im Stadtverkehr Potsdam kommen sie aktuell überall ganz gut durch. Wir schauen deswegen gleich mal raus auf die Autobahn der Region. Da gibt es einen Stau und zwar auf der A10, westlicher Berliner Ring in Richtung Dreieckwerda. Zwischen Potsdam Nord und Vöben an der Baustelle 20 Minuten plus. Geblitzt wird bei uns in Potsdam und zwar einmal in der Templiner Vorstadt bei der Leipziger Straße bei Tempo 30 und nochmal in Babelsberg stehen sie auf der Rudolf-Breitscheid-Straße ebenfalls 30. Wenn Sie noch was gesehen haben sollten, Stau oder Blitzer, freuen wir uns über eine kurze Nachricht von Ihnen an unsere Nummer für alles, die 0331 581 692 und die 30. Soweit, so gut. Erstmal eine gute und sichere Fahrt.
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0: Und ich bin Selina Töbe und begleite Sie die Woche bei der Arbeit. Natürlich mit der besten Musik auch und auch den coolsten Infos. Und zwar wollen wir gleich mal gucken, was für die Kids hier in den Sommerferien noch dabei ist. Wir gucken auf unsere Termine und davor gibt's natürlich erstmal die beste Musik. Lost Frequencies ist hier mit Head Down und jetzt Sascha mit Lucky Day.
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1: Ja, und Lust auf vielleicht eine Reise durchs Weltall, die könnt ihr heute im Urania Planetarium Potsdam machen. Von 14 bis 15 Uhr geht's da mit dem 360-Grad-Animationsfilm Die Magie der Schwerkraft auf eine Reise durch Raum und Zeit. Und ihr erfahrt dann zum Beispiel, warum Äpfel eigentlich auf den Boden fallen und welche Geheimnisse Albert Einstein gelüftet hat. Das Ganze ist für Kinder ab 8 Jahren und kostet 5 Euro. Ja, und heute heißt es Boys Only. Im Zeltpunkt Montedino Jugendtreff könnt ihr nämlich heute von 15 bis 17 Uhr selbst kreativ werden. Und zwar mit Holz. Gemeinsam schnitzt ihr dann zum Beispiel eure eigenen Figuren und könnt eurer Fantasie freien Lauf lassen. Egal, ob ihr schon Erfahrung habt oder das Ganze einfach mal ausprobieren wollt. Mitmachen können Jungs zwischen 10 und 27 Jahren und das Ganze ist sogar kostenlos. Ja, und morgen wird das Ende der Sommerferien am Riebeck-Eck gemeinsam gefeiert. Von 14 bis 18 Uhr gibt's alkoholfreie Cocktails, auf Wunsch auch eine erfrischende Wasserschlacht und am späten Nachmittag das Highlight. Dort werden nämlich gemeinsam ganz leckere Burger gegrillt. Das Angebot ist kostenlos und natürlich für klein und groß.
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Zartmann und tau mich auf. Hier ist der Radio Potsdam Feierabend am Montagnachmittag. Freuen Sie sich gleich in der nächsten halben Stunde auf Kamrat, I Believe und

0: will ich Ihnen gleich jetzt alles, was wichtig ist, um 14 Uhr.
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2: Ich bin Charlie Detloff und das ist das Top-Thema der Stunde. Heute Morgen hat es einen Überfall auf die Jet-Tankstelle an der Zeppelinstraße in Potsdam-West gegeben. Nach bisherigen Informationen ereignete sich die Tat gegen 5 Uhr. Die Polizei hat die Ermittlungen aufgenommen und prüft derzeit unter anderem den genauen Ablauf und Hinweise zu den Tätern. Mehr Nachrichten aus unserer Region finden Sie jederzeit bei uns im Netz auf radio-potsdam.de. Und jetzt mehr Nachrichten aus Deutschland und der Welt.
3: Ich bin Babette Büchner. Nach dem Drohnenvorfall am Flughafen Leipzig-Halle soll die neue Drohnenabwehreinheit der Bundespolizei deutlich größer werden als geplant. Bundesinnenminister Alexander Dobrindt werde noch im Laufe des Tages eine Weisung an die Bundespolizei geben, wonach die Einheit auf 300 Kräfte anwachsen soll, sagte eine Ministeriumssprecherin. Statt 4 sind nun 8 Standorte geplant, um schnell und flexibel bei Bedarf vor Ort zu sein. Die Trockenheit und Hitze setzen der Landwirtschaft zu. Der Deutsche Bauernverband befürchtet, dass die Ernten in diesem Jahr eher unter dem Durchschnitt liegen. Die Generalsekretärin des Verbands, Stefanie Sabet, forderte im WDR von der Politik schnellere Hilfen für die Betriebe.
4: Die Belastungen der Bauern seien vielfältig und teils existenzbedrohend, warnt die Generalsekretärin. Deshalb müsse der Staat mit Finanzspritzen helfen, unter anderem auch bei der Düngemittelversorgung. In anderen EU-Ländern laufe das auch so. Außerdem müsse die Politik flexibler werden und zum Beispiel Innovationen bei Züchtungen ermöglichen. Ein weiteres Problem, der Wassermangel. Auch da sieht die Generalsekretärin die Politik am Zug. Stichwort Stärkung des Landeswasserhaushalts. Thomas Thonfeld, Nachrichtenredaktion.
3: Europas aktivster Vulkan auf der italienischen Insel Sizilien kommt nicht zur Ruhe, ausgerechnet jetzt in der Hauptferienzeit. Wegen möglicher Gefahren für die Luftfahrt wurden alle Landungen auf dem nahegelegenen Flughafen Catania bis zum Nachmittag ausgesetzt.
5: Auch Urlauber aus Deutschland brauchen heute Geduld. Riesige Aschewolken behindern die Sicht. Immer wieder spuckt der Ätna, aber auch Lava und dicke Gesteinsbrocken. Es ist ein spektakuläres Naturschauspiel, das aber auch für Chaos sorgt. Einige Ferienflieger können in Palermo landen, auf dem Flughafen der Inselhauptstadt. Aber auch Touristen, die Sizilien verlassen wollen, mussten bereits umdisponieren. Denn im Moment herrscht wieder einmal die höchste Warnstufe Rot. Claudia Wächter, Nachrichtenredaktion.
3: Und zum Sport. Der Druck auf FIFA-Präsident Gianni Infantino wächst. In einem offenen Brief haben sich die Dachverbände von Europa, Asien, Nord- und Mittelamerika sowie der Karibik gemeinsam an die Öffentlichkeit gewandt. Darin bekräftigen sie ihre Kritik an Infantino und fordern einen Neuanfang an der Spitze des Weltverbands. Führung im Fußball sei kein Besitz. Es gehe nicht darum, Macht zu haben, heißt es in dem Schreiben.
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0: Das zeigt sich heute Nachmittag sommerlich warm. 30 Grad in Ludwigsfelde, in Teltow, in Brandenburg an der Havel und in Potsdam. Nur die Sonne, die hält sich heute Nachmittag eher zurück. Aktuell eine etwas dickere Wolkendecke, dazu leicht stürmisch. Am Abend und in der Nacht klar und trocken, die Nacht später bei 12 Grad. Der Radio Potsdam Wettertrend. Morgen gar nicht mehr so heiß, 22 Grad, anfangs noch recht dicht bewölkt. In Richtung Nachmittag lockert es sich ein wenig auf. Der Mittwoch zeigt sich dann wieder schön sonnig bei bis zu 24 Grad.
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0: Im Stadtverkehr Potsdam soweit alles ruhig, deswegen direkt rüber auf die A10 westlicher Berliner Ring Richtung Dreieck Werder. Zwischen Potsdam Nord und Vöben dauert es an der Baustelle 20 Minuten länger, ebenso Richtung Dreieck Havelland zwischen Großkreuz und Leest auch hier 20 Minuten Stop and Go. Dann schauen wir noch auf die Blitzer, die stehen heute Nachmittag auf der Leipziger Straße bei Tempo 30 und in Babelsberg. Rudolf-Breitscheid-Straße, auch hier ist Tempo 30 angesagt. Haben auch Sie noch was entdeckt? Staus oder Blitzer? Sagen Sie gerne jederzeit Bescheid per WhatsApp-Nachricht oder rufen Sie gerne auch durch. Unsere Nummer für alles, das ist die 0331 581 692 und die 30. Danke fürs Bescheid sagen. Gute Fahrt.
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0: Kurz nach zwei, Paul Schröder macht mit Ihnen frei. Einen tollen Nachmittag. Gleich mit den Temptations. Treat her like a lady. Spiele ich hier nach Kamrat und I Believe.
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0: Nesta und Yes Girl, 10 Minuten nach 2, einen schönen Feierabend.
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0: Die Sugar Babes und Overload, das ist Radio Potsdam. Der Montagnachmittag gleich mit Mark Forster. 747 spiele ich ihn gleich gemeinsam mit Mucke zum Abdancen. Snap mit dabei, Rhythm is a Dancer gleich. Alles, was wichtig ist, jetzt um 14.30 Uhr, halb drei.
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2: Mit Charlie Detloff, guten Tag. Heute Morgen hat es einen Überfall auf die Jet-Tankstelle an der Zeppelinstraße in Potsdam gegeben. Die Polizei hat die Ermittlungen aufgenommen. Oliver Bergurt, Polizeihauptkommissar in der Pressestelle der Polizeidirektion West, zum bisherigen Stand.
3: In den ganz frühen Morgenstunden, kurz nach 5 Uhr, sollen zwei Männer eine Tankstelle betreten haben. Die Kassiererin meinte, einer von ihnen hatte einen schusswaffenähnlichen Gegenstand in der Hand und forderte die Herausgabe von Bargeld. Dazu haben sie dann eine Tasche rübergegeben und da wurde dann das Geld reingemacht und dann sind die Täter geflüchtet. Wir prüfen jetzt die Spuren und die Beweise und alles Weitere macht dann die Kriminalpolizei.
2: Landeshauptstadt Potsdam nimmt ab sofort Bewerbungen für das Integrationsbudget 2027 entgegen. Gefördert werden Projekte zur sozialen Integration von Geflüchteten und zur Stärkung des nachbarschaftlichen Zusammenhalts mit bis zu 15.000 Euro. Bewerben können sich unter anderem gemeinnützige Vereine und Institutionen. Die Antragsfrist endet in diesem Jahr bereits am 30. September. Am 1. September bietet die Stadt außerdem eine digitale Infoveranstaltung zum Förderverfahren an. Heute müssen sich Autofahrer in Werder auf eine größere Baustelle einstellen. Die Eisenbahnstraße wird auf insgesamt rund 780 Metern saniert. Dafür sind in mehreren Bauabschnitten Vollsperrungen nötig. Los geht es heute zwischen der Chemnitzer Straße und der Einmündung unter den Linden. Dieser erste Abschnitt soll etwa 2 Wochen dauern. Autofahrer werden über die B1 und die A10 umgeleitet. Die gesamte Sanierung der Eisenbahnstraße soll voraussichtlich bis April 2028 dauern. Seit heute ist das Standesamt Michendorf vorübergehend geschlossen, und zwar bis einschließlich 28. August. In dringenden Fällen, zum Beispiel bei Sterbefällen oder Noteheschließungen, übernimmt in dieser Zeit das Standesamt Belitz die Vertretung. Für alle anderen Anliegen müssen sich Michendorferinnen und Michendorfer noch etwas gedulden. Ab dem 31. August ist das Standesamt Michendorf wieder regulär erreichbar. Soweit die wichtigsten Nachrichten aus Potsdam und der Region. Die nächsten Lokalnachrichten hören Sie wie immer um halb. Und damit zurück zu dir, Paul.
0: Danke dir, Charlie.
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0: Warm ist es heute Nachmittag. 30 Grad in Gatow, in Borkheide, in Werder und in Potsdam. Nur die Sonne, die hat sich gerade so ein bisschen verkrümelt. Aktuell überwiegt eine dickere Wolkendecke. Die verschwindet aber in Richtung Abend und Nacht. Die Nacht klar und trocken bei 12 Grad. Der Radio Potsdam Wettertrend. Morgen anfangs recht dicht bewölkt. Ab dem Nachmittag lockert es sich dann auf. 22 Grad morgen nur maximal. Der Mittwoch zeigt sich hingegen wieder schön sonnig. Bei bis zu 24 Grad erwartet uns ein angenehmer Sommertag.
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0: Stadtverkehr Potsdam, Alleestraße, Straße am Neuen Garten bis runter zur Überfahrt zur Hans-Thoma-Straße, 5 Minuten plus. Die A10, westlicher Berliner Ring Richtung Dreieck Werder. Zwischen Potsdam Nord und Vöben dauert es an der Baustelle 20 Minuten länger. Ebenso Richtung Dreieck Havelland zwischen Großkreuz und Leest. Es wird geblitzt heute Nachmittag. Sie stehen in Babitzberg auf der Rudolf-Breitscheid-Straße bei Tempo 30. Und wenn Sie noch was entdeckt haben, Staus oder Blitzer, sagen Sie gerne jederzeit Bescheid per WhatsApp-Nachricht oder rufen Sie gerne auch durch. Unsere Nummer für alles, das ist die 0331 581 692 und die 30. Dankeschön fürs Bescheidsagen. Jetzt eine gute und vor allem eine sichere Fahrt.
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0: Kurz nach halb drei, der Schröder macht mit Ihnen frei. Kommen Sie gut in diesen Montagnachmittag.
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0: Kevin Harris und John Newman, Blame, 14.45 Uhr.
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0: Kommt diesmal von einer der erfolgreichsten Popstars der Welt. Ariana Grande ist zurück mit ihrem mittlerweile 8. Studioalbum. Neues Album ist draußen und statt großer Pop-Hymnen setzt sie diesmal auf ruhigere, emotionale Songs über Liebe, Neuanfänge und den Umgang mit dem Leben in der Öffentlichkeit. Und der erste Song, den wir daraus hören, der war schon Wochen vor dem Album ein echter Hit. Hey Dad, I Made You Love Me stieg direkt auf Platz 1 der US-Charts ein und gehört auch auf den Streaming-Plattformen zu den meistgehörten Songs des Albums. Musikalisch fällt er zwar etwas aus der Reihe, ruhiger, atmosphärischer und mit einer ganz anderen Seite von Ariana Grande, trotzdem ist es wieder ein mega Erfolgshit geworden. Wir starten gemeinsam in dieser Albumwoche. Hier ist Ariana Grande mit Hey Dad, I Made You Love Me. Auf Radio Potsdam.

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2: Ich bin Charlie Detloff und das ist das Top-Thema der Stunde. Heute Morgen hat es einen Überfall auf die Jet-Tankstelle an der Zeppelinstraße in Potsdam-West gegeben. Nach bisherigen Informationen ereignete sich die Tat gegen 5 Uhr. Die Polizei hat die Ermittlungen aufgenommen und prüft derzeit unter anderem den genauen Ablauf und Hinweise zu den Tätern. 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Und jetzt mehr Nachrichten aus Deutschland und der Welt.
3: Ich bin Babette Büchner. Die Drohnenabwehreinheit der Bundespolizei soll deutlich größer werden als geplant. Die Zahl der Spezialkräfte in diesem Bereich soll auf 300 aufgestockt werden, sagte eine Sprecherin des Innenministeriums.
4: Vor allem müssen die Spezialkräfte bei Drohnenalarm natürlich schnell vor Ort sein. Deshalb sollen die Abwehrzentren nun verdoppelt werden auf insgesamt 8. Deren Aufgabe ist es, Drohnen aufzuspüren, abzufangen und im Notfall auch abzuschießen. Auch die Landespolizei soll unterstützt werden. Die Sprengstoffdrohne in Leipzig war nur durch Zufall entdeckt worden. Seitdem sagen Experten und Politiker, wir müssen bei der Drohnenabwehr besser werden. Claudia Wächter, Nachrichtenredaktion.
3: Nur jeder 10. Mensch in Deutschland ist zwischen 15 und 24 Jahre alt. In Ostdeutschland sind es sogar noch weniger, zeigen Daten des Statistischen Bundesamts für das Ende des vergangenen Jahres. Schlusslicht im Ländervergleich ist demnach Brandenburg mit einem Anteil von 8,8%. Die meisten jungen Menschen gibt es in den Stadtstaaten Bremen mit rund 11% und Hamburg mit 10,5%. Neuer Zündstoff im Streit um die Straße von Hormuz. Der Iran will nach Angaben des Außenministeriums von Handelsschiffen Gebühren für eine Durchfahrt erheben. Zusammen mit dem Oman erarbeite Teheran entsprechende Mechanismen, sagte Außenamtssprecher Ismail Bagai laut iranischen Medien. Und zum Sport. Die Gegner von Gianni Infantino wollen den Druck auf den angezählten FIFA-Präsidenten hochhalten. In einem offenen Brief bekräftigen die Dachverbände von Europa, Asien, Nord- und Mittelamerika sowie der Karibik ihre Kritik und fordern weiter einen Neuanfang an der Spitze des Weltverbands.
5: Täuschung und Vertrauensbruch. Diese Vorwürfe unterstreichen die Kontinentalverbände in ihrem offenen Brief. Die FIFA habe versucht, Infantinos gescheiterte Investorenpläne im Nachhinein als Verfahrensfehler darzustellen. Aber dass der Vorschlag an sich grundfalsch war, das werde nicht eingeräumt. Der Brief der drei Verbände um UEFA-Präsident Schifferin endet mit einem Appell, für eine Führung einzustehen, die dem Fußball dient, statt ihn beherrschen zu wollen. Thomas Thonfeld, Nachrichtenredaktion.
3: 2027 will sich Infantino eigentlich für eine weitere Amtszeit wählen lassen.
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6: Mit den aktuellen Temperaturen 29 Grad in Schönefeld und in Teltow, 30 Grad in Bergholz-Rehbrücke, in Brandenburg an der Havel und bei uns in Potsdam. Der Nachmittag zeigt sich zwar sommerlich warm, allerdings liegt aktuell eine recht dicke Wolkendecke über der Landeshauptstadt. Am Abend und in der Nacht lockert es sich dann aber relativ schnell wieder auf, die Nacht später bei 12 Grad. Der Radio Potsdam Wettertrend. Morgen anfangs recht bewölkt, zum Nachmittag hin lockert es sich immer weiter auf, die Sonne kommt durch bei 22 Grad. Mittwoch erwartet uns ein schöner Sommertag, 24 Grad mit viel Sonne.
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6: Direkt raus auf die A10, westlicher Berliner Ring, Richtung Dreieck Werder. Zwischen Potsdam-Nord und Vöben an der Baustelle 20 Minuten plus. In Richtung Dreieck Havelland sind es zwischen Großkreuz und Liest etwa 10 Minuten plus. Geblitzt wird heute Nachmittag. Sie stehen Babelsberg, Rudolf-Breitscheid-Straße bei Tempo 30. Und wenn Sie noch etwas entdeckt haben, Staus oder Blitzer, sagen Sie gerne jederzeit Bescheid per WhatsApp-Nachricht oder rufen Sie gerne auch durch. Unsere Nummer für alles ist die 0331 581 692 und die 30. Dankeschön fürs Bescheid sagen. Gute Fahrt.
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6: Kurz nach drei. Paul Schröder macht mit Ihnen frei. Kommen Sie gut in den Nachmittag. Hallo zusammen.
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0: Samantha Fox und Nothing's Gonna Stop Me Now. 11:03 in der Region. Schönen Feierabend, hier ist Radio Potsdam. Auf uns wartet in dieser Woche noch ein echtes Himmels-Highlight. Am Mittwoch gibt es bei uns in der Region eine partielle Sonnenfinsternis. Dabei schiebt sich der Mond ein Stückchen vor die Sonne und verdeckt sie teilweise. Das klingt spektakulär. Ist es tatsächlich auch. Aber bevor wir am Mittwoch nach oben schauen, heißt es natürlich gut vorbereiten. Denn einfach mit bloßem Auge in die Sonne schauen? Auf gar keinen Fall. Und auch eine normale Sonnenbrille, die reicht nicht aus. 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

geht es in den Montagnachmittag mit Chris Rea und Josephine. 15:22 Uhr, 8 Minuten vor 3:30 Uhr. Kurzer Blick raus auf unser Dauersorgenkind, die A10, den westlichen Berliner Ring Richtung Dreieckwerder. Zwischen Potsdam Nord und Föben dauert es an der Baustelle auch heute wieder 20 Minuten zusätzlich. Gleiches Spiel auch in Richtung Dreieck-Havelland. Hier staut es sich zwischen Großkreuz und Leest. 10 Minuten dauert es hier zusätzlich. Mehr ausführlich gleich bei uns um 3:30 Uhr nach den Radio Potsdam Nachrichten.

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0: Einen schönen Nachmittag. Kommen Sie gut in diesen Feierabend gleich mit Green Day. 21 Guns spiele ich Ihnen gleich und Maroon 5 sind mit dabei. Payphone spiele ich Ihnen in der nächsten halben Stunde. Alles, was wichtig ist, jetzt um 15.30 Uhr, halb vier.
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2: Mit Charlie Detloff, guten Tag. Heute Morgen hat es einen Überfall auf die Jet-Tankstelle an der Zeppelinstraße in Potsdam gegeben. Die Polizei hat die Ermittlungen aufgenommen. Oliver Bergurt, Polizeihauptkommissar in der Pressestelle der Polizeidirektion West, zum bisherigen Stand.
3: In den ganz frühen Morgenstunden, kurz nach 5 Uhr, sollen zwei Männer eine Tankstelle betreten haben. Die Kassiererin meinte, einer von ihnen hatte einen schusswaffenähnlichen Gegenstand in der Hand und forderte die Herausgabe von Bargeld. Dazu haben sie dann eine Tasche rübergegeben und da wurde dann das Geld reingemacht und dann sind die Täter geflüchtet. Wir prüfen jetzt die Spuren und die Beweise und alles Weitere macht dann die Kriminalpolizei.
2: Seit heute ist das Standesamt Michendorf vorübergehend geschlossen, und zwar bis einschließlich 28. August. In dringenden Fällen, zum Beispiel bei Sterbefällen oder Notehe-Schließungen, übernimmt in dieser Zeit das Standesamt Beelitz die Vertretung. Für alle anderen Anliegen müssen sich Michendorferinnen und Michendorfer noch etwas gedulden. Ab dem 31. August ist das Standesamt Michendorf wieder regulär erreichbar. Heute müssen sich Autofahrer in Werder auf eine größere Baustelle einstellen. Die Eisenbahnstraße wird auf insgesamt rund 780 Metern saniert. Dafür sind in mehreren Bauabschnitten Vollsperrungen nötig. Los geht es heute zwischen der Chemnitzer Straße und der Einmündung unter den Linden. Dieser erste Abschnitt soll etwa 2 Wochen dauern. Autofahrer werden über die B1 und die A10 umgeleitet. Die gesamte Sanierung der Eisenbahnstraße soll voraussichtlich bis April 2028 dauern. Die Potsdamer Bürgerstiftung will mit ihrem Projekt Stadtbande Kindern aus benachteiligten Familien neue Erlebnisse ermöglichen. Dafür bilden Kinder zwischen 9 und 11 Jahren gemeinsam mit ehrenamtlichen Patinnen und Paten Tandems und unternehmen einmal im Monat Ausflüge, zum Beispiel ins Museum, Theater oder in die Biosphäre. Künftig sollen auch Kinder aus der Waldstadt und dem Schlaz dazukommen. Aktuell sucht die Bürgerstiftung noch weitere Ehrenamtliche, denn es gibt mehr interessierte Kinder als Paten. Wer mitmachen möchte, sollte mindestens 20 Jahre alt sein und etwa einen Samstag im Monat Zeit mitbringen. Soweit die wichtigsten Nachrichten aus Potsdam und der Region. Die nächsten Lokalnachrichten hören Sie wie immer um halb. Und damit zurück zu dir, Paul.
0: Danke dir, Charlie.
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0: Das sind die aktuellen Werte über der Region. 29 Grad in Borkheide, in Bergholz-Rehbrücke, in Werder, in Brandenburg an der Havel und in Potsdam. Der Nachmittag zeigt sich aktuell recht dicht bewölkt. Am Abend und in der Nacht lockert es sich fleißig auf, die Nacht später bei 12 Grad. Radio Potsdam, Wettertrend. Morgen nicht mehr ganz so warm, 22 Grad, anfangs noch recht zugezogen. Ab dem Nachmittag lockert es sich dann aber auf. Mittwoch, Tag der Sonnenfinsternis. Durchweg Sonne bei 24 Grad. Wir haben also die Chance, was zu sehen hier über der Landeshauptstadt.
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0: Stadtverkehr Potsdam, Alleestraße, Straße am Neuen Garten bis runter zur Überfahrt zur Hans-Thoma-Straße. 5 Minuten plus. Und mal raus auf die A10 westlicher Berliner Ring Richtung Dreieck Werder. Zwischen Potsdam Nord und Vöben dauert es an der Baustelle 20 Minuten länger. In Richtung Dreieck Havelland sind es zwischen Großkreuz und Leest etwa 10 Minuten plus. Haben auch Sie noch was entdeckt? Staus oder Blitzer? Sagen Sie gerne jederzeit Bescheid per WhatsApp-Nachricht oder rufen Sie gerne auch durch. Unsere Nummer für alles ist die 0331 581 692 und die 30. Danke fürs Bescheid sagen. Gute Fahrt.
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0: Kurz nach 3:30, der Schröder hier und tollen Nachmittag. Hallo zusammen.
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0: Maroon 5 und Payphone, 15.42 Uhr.
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0: ist heute die 94, denn 94 Meter, so hoch ist der Telegrafenberg Potsdam über dem Meeresspiegel. Früher waren auf dem Telegrafenberg mehrere Observatorien. Heute ist dort neben anderen Forschungseinrichtungen der Wissenschaftspark Albert Einstein. Unsere Zahl des Tages also heute die 94, so viele Meter misst Potsdams Telegrafenberg über dem Meeresspiegel.
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59, 9 Minuten vor 4 in der Region. Ganz tollen Feierabend. Hier ist Radio Potsdam im Stadtverkehr Potsdam. Paar Minütchen mehr Zeit mit einplanen heute Nachmittag auf der Alleestraße, Straße am Neuen Garten. In beide Richtungen sind es derzeit 5 bis 8 Minuten plus. Wo es noch klemmt und wie es auf Potsdams Straßen aussieht, alle Infos finden Sie jederzeit auch bei uns im Netz auf www.radio-potsdam.de. Vor den Infos um 4 kommen gleich die Thompson Twins mit Dr. Doctor. Und das hier ist The Weeknd mit Blinding Lights. Schönen Feierabend.

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Dr. Doctor. Radio Potsdam am Montagnachmittag. Gleich mit Ray Dorton. Golden High spiele ich ihn gleich. Außerdem ist Mika mit dabei.

0: nächsten halben Stunde. Alles, was wichtig ist, jetzt um 16 Uhr.
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2: Ich bin Charlie Detloff und das ist das Top-Thema der Stunde. Heute Morgen hat es einen Überfall auf die Jet-Tankstelle an der Zeppelinstraße in Potsdam-West gegeben. Nach bisherigen Informationen ereignete sich die Tat gegen 5 Uhr. Die Polizei hat die Ermittlungen aufgenommen und prüft derzeit unter anderem den genauen Ablauf und Hinweise zu den Tätern. 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Und jetzt mehr Nachrichten aus Deutschland und der Welt.
3: Ich bin Babette Büchner. Nach dem Drohnenvorfall am Flughafen Leipzig-Halle soll die Drohnenabwehreinheit der Bundespolizei deutlich größer werden als geplant. Die Zahl der Spezialkräfte in diesem Bereich soll auf 300 aufgestockt werden. Bundesverkehrsminister Steffen Bilger sagte im ZDF:
4: Es gibt schon lange diese Vorfälle, es gibt eine neue Dimension und es gibt eine Weiterentwicklung auch der Technik derjenigen, die angreifen. Und deswegen müssen wir auch noch schneller werden, darauf zu reagieren. Der Bundesinnenminister hatte vorhin gesprochen, dass es eine Art Wettrüsten sei und ich glaube, damit hat er es auch ganz gut getroffen.
3: Um in ganz Deutschland schnell vor Ort zu sein, soll es künftig auch 8 statt 4 Standorte der Drohnenabwehr geben. Immer mehr Zugbegleiter im Regionalverkehr der Deutschen Bahn werden angegriffen. In der ersten Jahreshälfte kam es zu rund 990 Vorfällen, teilte die DB Regio mit. Dies sei ein Plus von 14% im Vergleich zum Vorjahreszeitraum. Meist ging es um einfache Körperverletzungen wie Schubsen oder Bespucken. In 22 Fällen kam es aber auch zu schwerer Körperverletzung. Für mehr Sicherheit plant die Bahn einen Modellversuch, bei dem Bodycams nicht nur filmen, sondern auch den Ton aufzeichnen. Nur jeder 10. Mensch in Deutschland ist zwischen 15 und 24 Jahre alt. In Ostdeutschland sind es sogar noch weniger, zeigen Daten des Statistischen Bundesamts. Schlusslicht im Ländervergleich ist demnach Brandenburg mit einem Anteil von 8,8%.
5: Die meisten jungen Menschen gibt es in Bremen und Hamburg mit etwa 11%. Dahinter liegen Baden-Württemberg, Hessen und Berlin, so die Bundesstatistiker. Es ist insgesamt ein historisch niedriges Niveau, das seit Anfang der 2020er Jahre besteht. Ohne Eingewanderte und ihre Nachkommen wäre der Anteil junger Menschen an der Gesamtbevölkerung noch kleiner. In der ersten Hälfte der 80er, als die geburtenstarken Jahrgänge der sogenannten Babyboomer im jugendlichen Alter waren, gab es den höchsten Anteil. Da war in Deutschland jeder 6. jung. Tine Klimach, Nachrichtenredaktion.
3: Neuer Zündstoff im Streit um die Straße von Hormuz. Der Iran will nach Angaben des Außenministeriums in Teheran von Handelsschiffen Gebühren für die Durchfahrt erheben. Laut Medien erarbeitet der Iran gemeinsam mit dem Oman gerade entsprechende Mechanismen. Der Streit um die Durchfahrtsrechte in der Meerenge gilt als wesentlicher Auslöser für die jüngste Eskalation zwischen den USA und dem Iran.
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6: Und das sind die aktuellen Werte über der Region. Wir messen heute Nachmittag 25 Grad in Werder und in Potsdam, 26 Grad in Schönefeld, 27 Grad in Teltow. Der Nachmittag zeigt sich mit einer recht dicken Wolkendecke. Die Sonne lässt uns heute so ein wenig im Stich. Am Abend und in der Nacht soll es sich aber auflockern, die Nacht später bei 12 Grad. Der Radio Potsdam Wettertrend. Morgen dann nur noch 22 Grad maximal, anfangs recht dicht bewölkt. Ab dem Nachmittag lockert es sich dann aber auf. Der Mittwoch, der Tag der Sonnenfinsternis, dann mit viel Sonne bei 24 Grad.
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6: Stadtverkehr Potsdam, Alleestraße, Straße am Neuen Garten bis runter zur Überfahrt zur Hans-Thoma-Straße, 10 Minuten plus und raus auf die A10, westlicher Berliner Ring Richtung Dreieck Werder. Zwischen Potsdam-Nord und Vöben dauert es an der Baustelle 20 Minuten länger. In Richtung Dreieck-Havelland sind es zwischen Großkreuz und Liest etwa 10 Minuten plus. Haben auch Sie noch was entdeckt, Staus oder Blitzer? Sagen Sie gerne jederzeit Bescheid per WhatsApp-Nachricht oder rufen Sie gerne auch durch. Unsere Nummer für alles ist die 0331 581 692 und die 30. Danke fürs Bescheid sagen, gute Fahrt.
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6: Kurz nach vier, der Schröder hier, einen tollen Nachmittag. Wir starten rein in den Montagfeierabend. Gleich mit Mika. Grace Kelly spiele ich ihn nach Ray Dalton. Golded High. Hi zusammen.
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0: Mika und Grace Kelly. Katsching, 11:04.
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0: Wir starten die Woche bei Radio Potsdam wieder mit unseren ganz besonderen Menschen aus der Region. Menschen, die mit einer kleinen oder vielleicht auch mit einer großen Geste jemandem ein Lächeln ins Gesicht gezaubert haben. Wir hören mal rein in unsere Nominierung vom heutigen Montag.
2: Hallo liebes Team von Radio Potsdam, hier ist Johanna aus Potsdam und ich möchte gerne meine Freundin für den Held der Woche nominieren. Nämlich, mein Lieblingsoberteil ist vor den Ferien kaputt gegangen und als ich dann im Urlaub war, hat sie es mir aus dem Laden, wo sie war, wieder mitgebracht und mir geschenkt.
0: Doch, perfekt. Also ich würde mal sagen, die Freundin hat die Sommerferien gerettet und wenn auch Sie jetzt eine Person kennen, bei der Sie gerne mal Danke sagen wollen, schicken Sie uns gerne eine WhatsApp ins Studio an die 0331 581 692 und die 30 oder schauen Sie gerne auch mal bei uns auf der Homepage vorbei auf radio-potsdam.de.
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Musik von Starship, We Build the City, geht es in den wohlverdienten Montagfeierabend, 16:22, 8 Minuten vor 16:30 in der Region. Schön, dass Sie mit dabei sind. 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

0: und Habit, das ist Radio Potsdam. Gleich mit Max Giesinger. 80 Millionen spiele ich ihn gleich. Und Depeche Mode sind mit dabei. Enjoy the Silence, ihr großer Mega-Erfolg sitzt gleich mit dabei. Alles, was wichtig ist, jetzt um 16.30 Uhr, halb fünf.
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2: Mit Charlie Detloff, guten Tag.
3: Heute Morgen hat es einen Überfall auf die Jet-Tankstelle an der Zeppelinstraße in Potsdam gegeben. Die Polizei hat die Ermittlungen aufgenommen. Oliver Bergurt, Polizeihauptkommissar in der Pressestelle der Polizeidirektion West, zum bisherigen Stand.
4: In den ganz frühen Morgenstunden, kurz nach 5 Uhr, sollen zwei Männer eine Tankstelle betreten haben. Die Kassiererin meinte, einer von ihnen hatte einen schusswaffenähnlichen Gegenstand in der Hand und forderte die Herausgabe von Bargeld. Dazu haben sie dann eine Tasche rübergegeben und da wurde dann das Geld reingemacht und dann sind die Täter geflüchtet. Wir prüfen jetzt die Spuren und die Beweise und alles Weitere macht dann die Kriminalpolizei.
3: Landeshauptstadt Potsdam nimmt ab sofort Bewerbungen für das Integrationsbudget 2027 entgegen. Gefördert werden Projekte zur sozialen Integration von Geflüchteten und zur Stärkung des nachbarschaftlichen Zusammenhalts mit bis zu 15.000 Euro. Bewerben können sich unter anderem gemeinnützige Vereine und Institutionen. Die Antragsfrist endet in diesem Jahr bereits am 30. September. Am 1. September bietet die Stadt außerdem eine digitale Infoveranstaltung zum Förderverfahren an. Seit heute ist das Standesamt Michendorf vorübergehend geschlossen, und zwar bis einschließlich 28. August. In dringenden Fällen, zum Beispiel bei Sterbefällen oder Noteheschließungen, übernimmt in dieser Zeit das Standesamt Beelitz die Vertretung. Für alle anderen Anliegen müssen sich Michendorferinnen und Michendorfer noch etwas gedulden. Ab dem 31. August ist das Standesamt Michendorf wieder regulär erreichbar. Heute müssen sich Autofahrer in Werder auf eine größere Baustelle einstellen. Die Eisenbahnstraße wird auf insgesamt rund 780 Metern saniert. Dafür sind in mehreren Bauabschnitten Vollsperrungen nötig. Los geht es heute zwischen der Chemnitzer Straße und der Einmündung unter den Linden. Dieser erste Abschnitt soll etwa 2 Wochen dauern. Autofahrer werden über die B1 und die A10 umgeleitet. Die gesamte Sanierung der Eisenbahnstraße soll voraussichtlich bis April 2028 dauern. Das waren unsere Nachrichten aus Potsdam und der Umgebung. Mehr aus Potsdam und der Region finden Sie rund um die Uhr auf radio-potsdam.de.
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0: Mit den aktuellen Temperaturen über der Region. 26 Grad in Teltow, 27 Grad in Werder, in Potsdam und in Michendorf. Der Nachmittag zeigt sich heute mit einer etwas dickeren Wolkendecke, lockert sich aber am Abend und in der Nacht wieder auf, die Nacht später bei 12 Grad. Der Radio Potsdam Wettertrend. Morgen nicht mehr ganz so warm über der Region, 22 Grad, anfangs noch recht zugezogen, ab dem Nachmittag lockert es sich dann auf. Der Mittwoch, der Tag der Sonnenfinsternis, dann durchweg mit Sonne bei 24 Grad maximal.
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0: Stadtverkehr Potsdam, Alleestraße, Straße am Neuen Garten bis runter zur Überfahrt zur Hans-Thoma-Straße sind es aktuell 5 bis 8 Minuten plus. Und dann geht's raus auf die A10, westlicher Berliner Ring Richtung Dreieck Werder. Zwischen Potsdam Nord und Vöben dauert es an der Baustelle 20 Minuten länger. In Richtung Dreieck Havelland gibt es zwischen Großkreuz und Leest auch Stau, hier sind es aktuell 10 Minuten plus. Haben auch Sie noch was entdeckt, Staus oder Blitzer? Sagen Sie gerne jederzeit Bescheid per WhatsApp-Nachricht oder rufen Sie gerne auch durch. Unsere Nummer für alles, das ist die 0331 581 692 und die 30. Danke fürs Bescheid sagen, eine gute Fahrt.
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0: 4 Minuten nach halb fünf. Ich bin's, der Schröder. Wünsche einen tollen Feierabend. Hallo zusammen.

Dippisch Mold und Enjoy the Silence, 16.41 Uhr, 19 Minuten vor 5 Uhr ist der Radio Potsdam Feierabend. Eine Woche mit einem absoluten Highlight am Mittwoch. Hier bei uns in der Region gibt es eine partielle Sonnenfinsternis zu erleben. Wir alle wissen, so richtig direkt in die Sonne schauen soll man ja nicht bei so einer Sonnenfinsternis. Deswegen gibt es spezielle Schutzbrillen. Die sind inzwischen ja recht gut ausverkauft in der Region oder kommen über den Online-Versandhandel nicht mehr pünktlich. Zum Glück gibt es uns von Radio Potsdam. Wir haben nochmal für Sie ein paar spezielle Schutzbrillen klar gemacht. Einfach mal schnell noch eine WhatsApp ins Studio schicken, damit Sie dann am Mittwoch auch perfekt vorbereitet sind. 0331 581 692 und die 30 jetzt eine WhatsApp ins Studio.

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Und schönen Feierabend mit Luis Fonsi und Demi Lovato um 16.54 Uhr, kurz vor 5. Wir schauen kurz raus auf die Straßen. Vorsicht bitte auf der A2. Der Berliner Ring in Richtung Magdeburg zwischen Wollin und Cesa. Hier liegen Fahrzeugteile auf der Bahn. Machen Sie schön vorsichtig auf der A2.

0: Alle Farben und René Miller, Body Talk. Hier ist Radio Potsdam. Wir sind auf dem Weg in Richtung Feierabend. Gleich mit Martin Garrix und Ed Sheeran. Repeated spiele ich ihn gleich. Und Mucke zum Updancen. Culture Beat ist mit dabei. Freuen Sie sich auf Mr. Wayne in der nächsten halben Stunde. Alles, was wichtig ist, jetzt um 17 Uhr.
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2: Ich bin Xavi Detloff und das ist das Top-Thema der Stunde. Heute Morgen hat es einen Überfall auf die Jet-Tankstelle an der Zeppelinstraße in Potsdam-West gegeben. Nach bisherigen Informationen ereignete sich die Tat gegen 5 Uhr. Die Polizei hat die Ermittlungen aufgenommen und prüft derzeit unter anderem den genauen Ablauf und Hinweise zu den Tätern. 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Und jetzt mehr Nachrichten aus Deutschland und der Welt.
3: Ich bin Babit Büchner. Nach heftiger Kritik stoppt Finanzminister Lars Klingbeil seine Pläne, von Vereinen höhere Steuern zu verlangen. Der entsprechende Passus werde aus dem Gesetz gestrichen, sagte Klingbeil der deutschen Presseagentur. Es sei ihm dabei nie um kleine Vereine gegangen, sondern um Wirtschaftsvereine und Verbände. Durch die öffentliche Debatte sei aber der Eindruck entstanden, man würde es den tausenden Ehrenamtlichen in Vereinen schwer machen wollen. Dass Deutschland bei der Abwehr von Drohnen vorankommen muss, war schon vor dem Vorfall am Flughafen Leipzig-Halle klar. Jetzt soll eine kürzlich dafür aufgestellte Einheit um 300 Kräfte aufgestockt werden, heißt es aus dem Bundesinnenministerium.
4: Vor allem müssen die Spezialkräfte bei Drohnenalarm natürlich schnell vor Ort sein. Deshalb sollen die Abwehrzentren nun verdoppelt werden auf insgesamt 8. Deren Aufgabe ist es, Drohnen aufzuspüren, abzufangen und im Notfall auch abzuschießen. Auch die Landespolizei soll unterstützt werden. Die Sprengstoffdrohne in Leipzig war nur durch Zufall entdeckt worden. Seitdem sagen Experten und Politiker, wir müssen bei der Drohnenabwehr besser werden. Claudia Wächter, Nachrichtenredaktion.
3: Mit einer Großrazzia hat die Polizei in London ein Zeichen gegen gefährliches Fahren im Straßenverkehr gesetzt. 90 Fahrzeuge, darunter viele Luxusautos, wurden beschlagnahmt.
5: Vor allem rund um den berühmten Hyde Park und in den Bezirken Chelsea und Kensington kontrollierte die Polizei am Wochenende. Die Beamten spürten unversicherte Fahrer auf und stoppten gefährliches Fahrverhalten. Die beschlagnahmten Autos haben einen Gesamtwert von mehr als 9 Millionen Euro. Darunter ein seltener Ferrari Monza SP2, dessen Fahrer hatte nur einen vorläufigen Führerschein und keine Versicherung. Mit der Aktion reagiert die Polizei auch auf Beschwerden von Anwohnern in der Gegend über rücksichtslose Fahrer und besonders laute, umgebaute Autos. Aus London, Philipp Detlefs.
3: Es ist weiter ein historisch niedriges Niveau. Nur jeder 10. Mensch in Deutschland ist zwischen 15 und 24 Jahre alt. In Ostdeutschland sind es sogar noch weniger, zeigen Daten des Statistischen Bundesamts. Schlusslicht im Ländervergleich ist demnach Brandenburg mit einem Anteil von 8,8%. Die meisten jungen Menschen gibt es dagegen in den Stadtstaaten Bremen und Hamburg mit etwa 11%.
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0: Mit den aktuellen Temperaturen 25 Grad in Bergholz-Rehbrücke, in Potsdam und in Teltow, 26 Grad in Brandenburg an der Havel. Der Nachmittag zeigt sich heute recht dicht bewölkt, es lockert sich aber immer weiter auf. Am Abend und in der Nacht klar und trocken, die Nacht später bei 12 Grad. Der Radio Potsdam Wettertrend. Morgen anfangs noch recht dicht bewölkt, lockert sich dann aber auch in Richtung Nachmittag ein wenig auf. Morgen nur 22 Grad, Mittwoch dann ein durchweg sonniger Tag bei 24 Grad.
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0: Es ist ein recht ruhiger Montagnachmittag im Stadtverkehr Potsdam. Ein paar Minuten mehr Zeit mit Einplan auf der Alleestraße und der Straße am Neuen Garten bis runter zur Hans-Thoma-Straße. Und unser Dauersorgenkind ist auch noch mit dabei, die A10, der westliche Berliner Ring Richtung Dreieck Werder. Zwischen Potsdam Nord und Vöben dauert es an der Baustelle 20 Minuten länger. In Richtung Dreieck Havelland sind es zwischen Großkreuz und Leest etwa 10 Minuten zusätzlich. Haben auch Sie noch was entdeckt, Staus oder Blitzer? Sagen Sie gerne jederzeit Bescheid per WhatsApp-Nachricht oder rufen Sie gerne auch durch. Unsere Nummer für alles ist die 0331 581 692 und die 30. Danke fürs Bescheid sagen. Gute Fahrt.
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0: Ich bin Paul Schröder, wünsche einen tollen Feierabend. Hallo zusammen.
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0: Und den starten wir mit guter Laune von Culture Beat. Mr. Wayne. Hallöchen.

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1: Ich bin Babette Büchner. In Kolumbien hat es ein schweres Erdbeben mit einer Stärke von 7,4 gegeben. Mindestens 20 Menschen kamen nach Angaben der Behörden ums Leben und es wird befürchtet, dass die Zahl noch weiter steigt. Videos in den sozialen Netzwerken zeigen zerstörte Gebäude und Menschen, die vor Panik auf die Straße liefen. Auch in den Nachbarländern Venezuela, Ecuador und Panama wurde das Beben Berichten zufolge wahrgenommen. Nach heftiger Kritik rückt Finanzminister Lars Klingbeil von seinen Plänen ab, von Vereinen höhere Steuern zu verlangen. Der entsprechende Passus werde aus dem Gesetz gestrichen, sagte Klingbeil der deutschen Presseagentur. Es sei ihm dabei nie um kleine Vereine gegangen, sondern um Wirtschaftsvereine und Verbände. Durch die öffentliche Debatte sei aber der Eindruck entstanden, man würde es den tausenden Ehrenamtlichen in Vereinen schwer machen wollen. Immer mehr Zugbegleiter im Regionalverkehr der Deutschen Bahn werden angegriffen. In der ersten Jahreshälfte gab es rund 990 Vorfälle, teilte die DB Regio mit. Dies sei ein Plus von 14% im Vergleich zum Vorjahreszeitraum.
2: Immer wieder bekommen sie den Frust von Reisenden ab. Zugpersonal wird geschubst, bespuckt, angerempelt. Hunderte solcher Vorfälle gab es schon in diesem Jahr und rund 2 Dutzend Fälle von schwerer Körperverletzung. Vor einigen Monaten starb ein Zugbegleiter nach einer ganz normalen Ticketkontrolle. Für mehr Schutz und auch eine bessere Strafverfolgung sollen nun Bodycams mit Tonaufzeichnungen sorgen. Ein erster Test, der startet im Herbst. Claudia Wächter, Nachrichtenredaktion.
1: Die Pegelstände am Rhein und anderen Flüssen sind weiter historisch tief. Deshalb wollen nun auch Baden-Württemberg, Bayern und Mecklenburg-Vorpommern das Sonn- und Feiertagsverbot für Lkw aussetzen. Bundesverkehrsminister Steffen Bilger stellte unterdessen weitere Schritte in Aussicht.
3: Es gibt die ganz kurzfristigen Maßnahmen. Dazu gehört die Aussetzung des Sonn- und Feiertagsfahrverbots in bereits mehreren Bundesländern. Ich werde am Mittwoch aber auch mit den Landesverkehrsministern nochmal digital zusammenkommen, um über weitere Maßnahmen zu sprechen.
1: Gesprochen werden soll zum Beispiel über den Umgang mit bestimmten Gütern, die nicht länger an den Häfen gelagert werden dürfen.

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1: Ich bin Babit Büchner. Die Zahl der Toten bei dem schweren Erdbeben in Kolumbien ist auf mehr als 50 gestiegen. Es wurden hunderte Verletzte und schwere Schäden in mehreren Landesteilen gemeldet.
2: Das Erdbeben ereignete sich im Westen des Landes. Nahe der Stadt Medellin lag das Epizentrum in einer Tiefe von rund 100 Kilometern, wie der geologische Dienst mitteilte. Das Beben war aber auch in vielen anderen Städten zu spüren. Videos in den sozialen Netzwerken zeigten zerstörte Gebäude und Menschen, die vor Panik auf die Straße liefen. Auch mehrere Flughäfen waren betroffen. Viele Nachbarländer haben ihre Hilfe angeboten. Auch dort war das Beben zu hören, wie in Venezuela, Ecuador und Panama. Es wird befürchtet, dass die Zahl der Opfer weiter steigt. Tine Klimach, Nachrichtenredaktion.
1: Russlands oberstes Gericht hat die Oppositionspartei Jabloko von der Parlamentswahl im September ausgeschlossen. Die Partei setzt sich für ein Ende des Ukraine-Kriegs ein. Geklagt hatte die kremltreue nationalistische Partei Rodina. Sie warf Jabloko unter anderem vor, in ihrem Wahlkampfmaterial Urheberrechte verletzt zu haben. Durch Ladendiebstahl entsteht dem Einzelhandel jedes Jahr ein Milliardenschaden. Die Belastung nehme seit Jahren zu und habe 2026 einen Höchstwert erreicht, heißt es in einem gemeinsamen Positionspapier vom Handelsverband Deutschland und der Gewerkschaft der Polizei.
3: Elektronik, Kleidung, aber auch teurere Produkte im Supermarkt wie Kaffee oder Spirituosen. Ladendiebe schlagen immer häufiger auch im großen Stil zu. Besondere Sorge bereitet den Einzelhändlern der gewerbsmäßige oder bandenmäßige Diebstahl, bei dem der Schaden oft besonders hoch ist. Der Verband HDE und die Gewerkschaft der Polizei fordern, die Taten konsequent zu verfolgen und die Täter zu überführen und entsprechend zu bestrafen. Sie machen sich außerdem für eine offene Videoüberwachung, Schwerpunktanwaltschaften und eine bessere Ausstattung der Polizei stark. Katrin Müller, Nachrichtenredaktion.
1: Die Pegelstände am Rhein und anderen Flüssen sind weiter historisch tief. Deshalb wollen nun auch Baden-Württemberg, Bayern und Mecklenburg-Vorpommern das Sonn- und Feiertagsverbot für Lkw aussetzen. Vorher hatten das auch schon NRW, Niedersachsen, Rheinland-Pfalz und das Saarland beschlossen. Bundesverkehrsminister Steffen Bilger will am Mittwoch mit den Ressortchefs der Länder über weitere Entlastungsmaßnahmen beraten.
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4: Und es ist wieder soweit. Willkommen zu den Top 20 Hörercharts. Hier kommen eure 20 meistgewünschten Hits dieser Woche. Und da ist richtig Bewegung drin. Wir haben einen Neueinstieg, einen Wiedereinstieg, starke Sprünge nach oben, auch ein paar Songs, die ordentlich Plätze abgeben müssen. Ganz vorne bleibt die große Frage, kann Shakira zusammen mit Burna Boy die Nummer 1 schon wieder verteidigen? Oder greifen Martin Garrix, Ed Sheeran, Teddy Swims oder vielleicht Nico Santos zur Chartkrone? Jetzt geht's erstmal los mit der ersten Platzierung. Michael Schulte kommt, Lovesick.
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4: Bevor wir den Countdown starten, schauen wir nochmal auf die Top 3 der letzten Woche. Taylor Swift, I Knew It, I Knew You, auf Platz 3. Teddy Swims hat mir Mr. Know It All auf der 2. Auf Platz 1, Shakira, Burna Boy, Die Die.
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0: Mit One Direction wurde er weltberühmt. Seine Solokarriere danach ist noch viel fetter. Harry Styles haben wir seit Monaten im Programm in den Charts. American Girls in dieser Woche auf Platz 19.
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0: Unser erster Hit-Tipp ist ein echtes Superstar-Duett. Die Latin-Prinzessin, nein, diesmal nicht Shakira, sondern Karol G aus Kolumbien, singt hier gemeinsam mit Bruno Mars. Der kommt aus Honolulu und war gerade bei uns in Deutschland zu Gast. Dreimal ausverkauft mit 200.000 Menschen in Berlin. Diesen Song hat er natürlich nicht live performt, der ist brandneu. Still mit Karol G.

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1: Auf Platz 18 gerade gehört den rumänischen DJ Goggia mit Chico. Danach kamen die 17, Ariana Grande, Hated I Made You Love Me. Gleich Neues von Kygo, Take Me Back, kommt hier nach One Republic, Need Your Love.
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2: Gleich erinnern wir ans ehemalige Chartjahr 2002. Das bedeutet, es geht 24 Jahre zurück in der Geschichte der Musik. Damals das meistverkaufte Album des Jahres, Mensch von Herbert Grönemeyer. Wer 2002 sonst noch so angesagt war, das hören wir gleich nochmal. Nach Olivia Rodrigo, Drop Dead auf Platz 14 und jetzt Magnetic, The Bowser.
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2: Top 24 Jahre geht es jetzt zurück. 2002 wurde Jam Master Jay von der Hip-Hop-Band Run-DMC in einem New Yorker Studio erschossen. 5 Jahre vorher hatte er noch diesen Nummer 1-Hit. Der Euro wurde als neue Währung eingeführt, 99 ja schon als sogenanntes Buchgeld, 2002 dann auch als Bargeld. Im selben Jahr startet Deutschland sucht den Superstar. Der Fernsehsender RTL beginnt die deutsche Version der britischen Sendung Pop Idol. Von Anfang an mit dabei Dieter Bohlen. Seit 2002 ist Shakira nicht nur in Kolumbien, sondern auch bei uns bekannt. Gleiche erste Song, ein Hit und Platz 1 in Deutschland.

0: 2002 scheiterten wir wieder knapp im Finale. Brasilien wurde Fußballweltmeister.
1: Und drei Schwestern aus Andalusien sorgten für einen weltweiten Sommerhit. Lass Ketchup.
0: Gab es dann auch einen Tanz? Das war allerdings der letzte der Mädchentruppe, denn da kam nichts mehr hinterher. Anfang 2002 machte eine Frau aus den USA durch den erfolgreichen Start ihrer Solokarriere auf sich aufmerksam. Sie nannte sich Pink. Produziert wurde sie damals von Linda Perry, der Frontfrau der Band Four Non Blondes. Für Pink ging es mit Get a Party Started los, ihr erster großer Erfolg. Heute vor 24 Jahren ganz oben in den Charts und kommt jetzt hier, Pink.

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1: Music Sounds, das war eine neue Single von dem Duo Fastboy. Die nächste brandneue Single kommt von Christy Sarandi. Und jetzt kommt sein aktueller Hit, Good Old Days. Leicht abgerutscht von Platz 10 in dieser Woche.
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1: Ich bin Birgit Büchner. Die Zahl der Toten bei dem schweren Erdbeben in Kolumbien steigt weiter, inzwischen auf mehr als 80. Zudem wurden hunderte Verletzte und schwere Schäden gemeldet. Die Erdstöße hatten eine Stärke von 7,4. Die Erschütterungen waren in mehreren Städten des Landes zu spüren. Einwohner suchen nun zusammen mit Rettungskräften in den Trümmern nach Überlebenden. Das oberste Gericht in Moskau schließt die Oppositionspartei Jabloko bei der Parlamentswahl im September aus, auch weil sie sich gegen den Ukraine-Krieg stemmt. Der ist in Russland immer häufiger sichtbar. Bei einem Angriff in der Teilrepublik Tatarstan wurden jetzt mindestens 13 Menschen getötet.
2: Ein Großteil der Opfer bei dem Angriff kam nach Behördenangaben in einer Unterkunft für Arbeiter ums Leben, darunter auch Bürger Usbekistans und Tadschikistans. Der Bürgermeister der mehr als 800 Kilometer von Moskau entfernten Stadt hatte zuvor von einem massiven Angriff mit ukrainischen Drohnen auf Industrieanlagen und zivile Objekte gesprochen. Der Kiewer Generalstab bestätigte später einen Angriff auf eine Raffinerie. Katharina Schröder, Nachrichtenredaktion.
1: Die Trockenheit und Hitze setzen der Landwirtschaft zu. Der Deutsche Bauernverband befürchtet, dass die Ernten in diesem Jahr eher unter dem Durchschnitt liegen. Die Generalsekretärin des Verbands, Stefanie Sabet, forderte im WDR von der Politik schnellere Hilfen für die Betriebe.
3: Die Belastungen der Bauern seien vielfältig und teils existenzbedrohend, warnt die Generalsekretärin. Deshalb müsse der Staat mit Finanzspritzen helfen, unter anderem auch bei der Düngemittelversorgung. In anderen EU-Ländern laufe das auch so. Außerdem müsse die Politik flexibler werden und zum Beispiel Innovationen bei Züchtungen ermöglichen. Ein weiteres Problem, der Wassermangel. Auch da sieht die Generalsekretärin die Politik am Zug. Stichwort Stärkung des Landeswasserhaushalts. Thomas Thonfeld, Nachrichtenredaktion.
1: In Spanien sind immer noch 41 Wald- und Vegetationsbrände aktiv. Ein großer Waldbrand im Südwesten Spaniens hat sich inzwischen stark ausgebreitet. Das Feuer wütet dort schon seit Donnerstag. Die Regionalregierung von Andalusien schätzte die betroffene Fläche auf mehr als 20.000 Hektar. Das ist ungefähr so groß wie das Stadtgebiet von Hannover. Fast 500 Personen wurden vorsorglich in Sicherheit gebracht.
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4: Willkommen zurück zu den Top 20 Hörercharts. Die erste Stunde ist geschafft. Die Plätze 20 bis 11 liegen hinter uns. Vor uns liegt jedenfalls noch Shakira mit Burner Boy. Seit 8 Wochen an der Chartspitze. Wer hat heute die Nase vorn? Das erfahren wir in dieser Stunde. Es gibt noch neue Musik von Kylie Minogue mit Madonna, Chrissy Serrandi und mit dem größten Sprung in dieser Woche von Platz 17 auf
5: Platz 10.
4: Den macht Katy Perry. Watch it burn.

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0: Bisschen abgerutscht von 9 auf 5 in dieser Woche Topic und Becky G.
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0: Christy Sarandi aus England, den kennen wir noch von dieser Nummer. Ja, und mittlerweile ist er nach Berlin gezogen, hat dort ein neues Album aufgenommen. Daraus kennen wir schon Good Old Days, in dieser Woche bei uns auf Platz 11. Und brandneu jetzt dieser Song, Easy to Love, unser dritter Hitvorschlag.

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1: Zwei Dauerläufer direkt hintereinander, Kygo und Khalid. 21 Wochen schon bei uns mit Save My Love in dieser Woche auf 8. Alex Warren genauso lange dabei mit Fever Dream aktuell auf Platz 7. Für Taylor Swift geht's in dieser Woche drei Plätze abwärts.
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1: I knew it, I knew you.

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1: Jetzt sind wir in den Top 5 angekommen und hier gibt's den sonnigsten Sprung der Woche. Moving to the Sun vom Franzosen Ugel.

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0: einen Riesensprung in dieser Woche gemacht. Von Platz 12 auf 4. Nico Santos. Aktueller Song Why Don't You Stay.
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0: Teddy Swims bleibt in dieser Woche weiter vorn dabei, bekommt die Bronzemedaille, steht also unten.

0: Jahrzehntelang haben die beiden die Charts dominiert. Kylie Minogue aus England, beziehungsweise später wieder zurück nach Australien gezogen. Hier gemeinsam mit Madonna. Unser vierter Hitvorschlag war das Love Sensation.
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0: So, und ganz nah an der Spitze sind Martin Garrix und Ed Sheeran, steigen von 4

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1: Und das waren sie, die Top 20. Von euch abgestimmt und gewünscht. Die erfolgreichsten Hits weit und breit und zum achten Mal an der Chartspitze. Hier sind Shakira und Burna Boy, Die Die.
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1: Ich bin Dirk Zeitler. Bei einem schweren Erdbeben in Kolumbien sind mehr als 80 Menschen ums Leben gekommen. Das teilten mehrere Bürgermeister und Gouverneure mit. Aus mehreren Städten werden Schäden an Gebäuden und Verletzte gemeldet. Das Epizentrum liegt im Westen des Landes.
2: Nahe der Stadt Medellin lag das Epizentrum in einer Tiefe von rund 100 Kilometern, wie der geologische Dienst mitteilte. Das Beben war aber auch in vielen anderen Städten zu spüren. Videos in den sozialen Netzwerken zeigten zerstörte Gebäude und Menschen, die vor Panik auf die Straße liefen. Auch mehrere Flughäfen waren betroffen. Viele Nachbarländer haben ihre Hilfe angeboten. Auch dort war das Beben zu hören, wie in Venezuela, Ecuador und Panama. Es wird befürchtet, dass die Zahl der Opfer weiter steigt. Tine Klimach, Nachrichtenredaktion.
1: Russlands oberstes Gericht hat die Oppositionspartei Jabloko von der Parlamentswahl im September ausgeschlossen. Die Partei setzt sich für ein Ende des Ukraine-Kriegs ein. Geklagt hatte die kremltreue nationalistische Partei Rodina. Sie warf Jabloko unter anderem vor, in ihrem Wahlkampfmaterial Urheberrechte verletzt zu haben. Jabloko will das Urteil anfechten. Übergriffe gegen Mitarbeiter der Deutschen Bahn im Regionalverkehr haben zugenommen. In der ersten Hälfte dieses Jahres kam es zu rund 990 Vorfällen. 14% mehr im Vergleich zum Vorjahreszeitraum, sagt der Konzern.
3: Immer wieder bekommen sie den Frust von Reisenden ab. Zugpersonal wird geschubst, bespuckt, angerempelt. Hunderte solcher Vorfälle gab es schon in diesem Jahr und rund 2 Dutzend Fälle von schwerer Körperverletzung. Vor einigen Monaten starb ein Zugbegleiter nach einer ganz normalen Ticketkontrolle. Für mehr Schutz und auch eine bessere Strafverfolgung sollen nun Bodycams mit Tonaufzeichnungen sorgen. Ein erster Test, der startet im Herbst. Claudia Wächter, Nachrichtenredaktion.
1: Passagiere der Lufthansa müssen vorerst keine weiteren Streiks der Piloten fürchten. Die Gewerkschaft Vereinigung Cockpit gab in einem Rundschreiben an die Mitglieder bekannt, dass man sich mit dem Unternehmen auf ein umfassendes Schlichtungsverfahren geeinigt hat. Es geht dabei um offene Tariffragen in den Flugbetrieben Lufthansa, Lufthansa Cargo, Lufthansa Cityline und Eurowings.

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2: Ich bin Dirk Zeitler. Die Zahl der Toten bei dem schweren Erdbeben in Kolumbien steigt weiter, inzwischen auf mehr als 100. Es wurden bisher 111 Todesfälle gemeldet, wie Präsident de la Espria bei einem Krisentreffen mitteilte. Allein in der schwer getroffenen Stadt Pereira, westlich der Hauptstadt Bogotá, wurden 47 Todesopfer registriert. Übergriffe gegen Mitarbeiter der Deutschen Bahn im Regionalverkehr haben zugenommen. In der ersten Hälfte dieses Jahres kam es zu rund 990 Vorfällen, 14% mehr im Vergleich zum Vorjahreszeitraum, sagt der Konzern.
3: Immer wieder bekommen sie den Frust von Reisenden ab. Zugpersonal wird geschubst, bespuckt, angerempelt. Hunderte solcher Vorfälle gab es schon in diesem Jahr und rund 2 Dutzend Fälle von schwerer Körperverletzung. Vor einigen Monaten starb ein Zugbegleiter nach einer ganz normalen Ticketkontrolle. Für mehr Schutz und auch eine bessere Strafverfolgung sollen nun Bodycams mit Tonaufzeichnungen sorgen. Ein erster Test, der startet im Herbst. Claudia Wächter, Nachrichtenredaktion.
2: Neuer Zündstoff im Streit um die Straße von Hormuz. Der Iran will nach Angaben des Außenministeriums in Teheran von Handelsschiffen Gebühren für eine Durchfahrt erheben. Zusammen mit dem Oman erarbeitet Teheran entsprechende Mechanismen, wie ein Außenamtssprecher laut iranischen Medien sagte.
4: Die USA wiederum drängen darauf, dass Schiffe die Meerenge wie früher gebührenfrei durchfahren können und der Transport von Gas und Öl dort wieder auf das Niveau von vor dem Irankrieg kommt. Seit dem Krieg ist der Handelsverkehr in der Straße von Hormuz wegen der iranischen Angriffe auf Schiffe fast zum Erliegen gekommen. Die Weltmarktpreise für Öl und Gas sind rasant gestiegen. Der Iran hatte zuletzt für die Wiedereröffnung der Meerenge auch mehrere Forderungen gestellt, darunter die Aufhebung aller Sanktionen gegen das Land. Aus Tel Aviv, Cindy Richau.
2: Zum Sport. Florian Brehm hat bei den Leichtathletik-Europameisterschaften in Birmingham über 5000 Meter Silber geholt. Der 25-Jährige musste sich nach einem packenden Schlussspurt nur dem Titelverteidiger Jakob Ingebrigtsen aus Norwegen geschlagen geben. Zuvor hatte Kugelstoß-Olympiasiegerin Yemisi Mabry mit Bronze die erste Medaille für Deutschland gewonnen.
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1: Ich bin Dirk Zeitler. Bei dem schweren Erdbeben der Stärke 7,4 in Kolumbien sind mehr als 100 Menschen ums Leben gekommen. Es wurden bisher 111 Todesfälle sowie 87 Verletzte gemeldet, wie Präsident de la Espria mitteilte.
2: Das Erdbeben ereignete sich im Westen des Landes. Nahe der Stadt Medellin lag das Epizentrum in einer Tiefe von rund 100 Kilometern, wie der geologische Dienst mitteilte. Das Beben war aber auch in vielen anderen Städten zu spüren. Videos in den sozialen Netzwerken zeigten zerstörte Gebäude und Menschen, die vor Panik auf die Straße liefen. Auch mehrere Flughäfen waren betroffen. Viele Nachbarländer haben ihre Hilfe angeboten. Auch dort war das Beben zu hören, wie in Venezuela, Ecuador und Panama. Es wird befürchtet, dass die Zahl der Opfer weiter steigt. Tine Klimach, Nachrichtenredaktion.
1: Übergriffe gegen Mitarbeiter der Deutschen Bahn im Regionalverkehr haben zugenommen. In der ersten Hälfte dieses Jahres kam es zu rund 990 Vorfällen. 14% mehr im Vergleich zum Vorjahreszeitraum, sagt der Konzern. Meist ging es um einfache Körperverletzungen wie Schubsen, Greifen und Bespucken. Zu schweren Körperverletzungen kam es bei 22 Mitarbeitern. Das oberste Gericht in Moskau schließt die Oppositionspartei Jabloko bei der Parlamentswahl im September aus, auch weil sie sich gegen den Ukraine-Krieg stemmt. Der ist in Russland immer häufiger sichtbar. Bei einem Angriff in der Teilrepublik Tatarstan wurden jetzt mindestens 13 Menschen getötet.
3: Ein Großteil der Opfer bei dem Angriff kam nach Behördenangaben in einer Unterkunft für Arbeiter ums Leben, darunter auch Bürger Usbekistans und Tadschikistans. Der Bürgermeister der mehr als 800 Kilometer von Moskau entfernten Stadt hatte zuvor von einem massiven Angriff mit ukrainischen Drohnen auf Industrieanlagen und zivile Objekte gesprochen. Der Kiewer Generalstab bestätigte später einen Angriff auf eine Raffinerie. Katharina Schröder, Nachrichtenredaktion.
1: Zum Sport. Florian Brehm hat bei der Leichtathletik-Europameisterschaft in Birmingham über 5000 Meter Silber geholt. Der 25-Jährige musste sich nach einem packenden Schlusssport nur dem Titelverteidiger Jakob Ingebrigtsen aus Norwegen geschlagen geben. Zuvor hatte Kugelstoß-Olympiasiegerin Yemisi Mabry mit Bronze die erste Medaille für Deutschland gewonnen.

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1: Ich bin Dirk Zeitler. Bei dem schweren Erdbeben der Stärke 7,4 in Kolumbien sind mehr als 100 Menschen ums Leben gekommen. Es wurden bisher 111 Todesfälle sowie 87 Verletzte gemeldet, wie Präsident de la Espria mitteilte.
2: Das Erdbeben ereignete sich im Westen des Landes. Nahe der Stadt Medellin lag das Epizentrum in einer Tiefe von rund 100 Kilometern, wie der geologische Dienst mitteilte. Das Beben war aber auch in vielen anderen Städten zu spüren. Videos in den sozialen Netzwerken zeigten zerstörte Gebäude und Menschen, die vor Panik auf die Straße liefen. Auch mehrere Flughäfen waren betroffen. Viele Nachbarländer haben ihre Hilfe angeboten. Auch dort war das Beben zu hören, wie in Venezuela, Ecuador und Panama. Es wird befürchtet, dass die Zahl der Opfer weiter steigt. Tine Klimach, Nachrichtenredaktion.
1: Übergriffe gegen Mitarbeiter der Deutschen Bahn im Regionalverkehr haben zugenommen. In der ersten Hälfte dieses Jahres kam es zu rund 990 Vorfällen. 14% mehr im Vergleich zum Vorjahreszeitraum. Meist ging es um einfache Körperverletzungen wie Schubsen, Greifen und Bespucken. Zu schweren Körperverletzungen kam es laut der Bahn bei 22 Mitarbeitern. Nach der Entdeckung einer Sprengstoffdrohne am Flughafen Leipzig-Halle soll die neue Drohnenabwehreinheit der Bundespolizei nun deutlich größer werden als bisher geplant. Die Einheit soll auf 300 Kräfte anwachsen, sagte eine Sprecherin des Innenministeriums.
3: Vor allem müssen die Spezialkräfte bei Drohnenalarm natürlich schnell vor Ort sein. Deshalb sollen die Abwehrzentren nun verdoppelt werden auf insgesamt 8. Deren Aufgabe ist es, Drohnen aufzuspüren, abzufangen und im Notfall auch abzuschießen. Auch die Landespolizei soll unterstützt werden. Die Sprengstoffdrohne in Leipzig war nur durch Zufall entdeckt worden. Seitdem sagen Experten und Politiker, wir müssen bei der Drohnenabwehr besser werden. Claudia Wächter, Nachrichtenredaktion.
1: Zum Sport. Florian Brem hat bei den Leichtathletik-Europameisterschaften in Birmingham über 5000 Meter Silber geholt. Der 25-Jährige musste sich nach einem packenden Schlussspurt nur dem Titelverteidiger Jakob Ingebrigtsen aus Norwegen geschlagen geben. Zuvor hatte Kugelstoß-Olympiasiegerin Yemisi Mabry mit Bronze die erste Medaille für Deutschland bei der EM gewonnen.

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1: Ich bin Dirk Zeitler. Kolumbiens Präsident de la Espria hat nach dem schweren Erdbeben mit mindestens 111 Toten einen landesweiten Notstand ausgerufen. An erster Stelle stehe die Rettung der Menschen, die unter den Trümmern begraben sind, sagte der Staatschef. Mehr als 1500 Wohnhäuser sind den offiziellen Angaben zufolge schwer beschädigt worden und 60 Gebäude stürzten vollständig ein. Nach der Führung in Teheran macht nun auch US-Präsident Trump Entschädigungszahlen zur Bedingung für künftige Verhandlungen zur Beilegung des Konflikts mit dem Iran. Der Iran solle für alle Menschen zahlen, die in der Vergangenheit von iranischer Seite schwer verletzt oder getötet worden seien, schrieb Trump auf seiner Plattform Truth Social.
2: Es dauerte nicht lange, bis Trump auf die Forderung Teherans reagierte und exakt dasselbe forderte. Es sind politische Signale, die beide Kriegsparteien damit aussenden, die da lauten, wir weichen keinen Zentimeter. Für Trump kann das nach hinten losgehen, weil er einen Ausweg aus dem Krieg finden muss. Er wollte ihn eigentlich auf einige Wochen begrenzen, doch der Konflikt dauert nun schon länger als 5 Monate. Aus Washington, Anna Ringle.
1: Nach der Entdeckung einer Sprengstoffdrohne am Flughafen Leipzig-Halle soll die neue Drohnenabwehreinheit der Bundespolizei nun deutlich größer werden als bisher geplant. Die Einheit soll auf 300 Kräfte anwachsen, sagte eine Sprecherin des Innenministeriums.
3: Vor allem müssen die Spezialkräfte bei Drohnenalarm natürlich schnell vor Ort sein. Deshalb sollen die Abwehrzentren nun verdoppelt werden auf insgesamt 8. Deren Aufgabe ist es, Drohnen aufzuspüren, abzufangen und im Notfall auch abzuschießen. Auch die Landespolizei soll unterstützt werden. Die Sprengstoffdrohne in Leipzig war nur durch Zufall entdeckt worden. Seitdem sagen Experten und Politiker, wir müssen bei der Drohnenabwehr besser werden. Claudia Wächter, Nachrichtenredaktion.
1: Zum Sport. Florian Brem hat bei den Leichtathletik-Europameisterschaften in Birmingham über 5000 Meter Silber geholt. Der 25-Jährige musste sich nach einem packenden Schlussspurt nur dem Titelverteidiger Jakob Ingebrigtsen aus Norwegen geschlagen geben. Zuvor hatte Kugelstoß-Olympiasiegerin Yemisi Mabry mit Bronze die erste Medaille bei der EM für Deutschland gewonnen.